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1: Also, das ist also EU-Land. Und das ist Schweizerland. Das Gebiet, wo Sie da einig sind, das jetzt, wo die Sonne beschienen ist, mit dem Schloss, wo nicht oben rausgüchselt, das ist von Berlin kontrolliert und kommandiert. Wenn Sie sich umdrehen, von wo aus wird das kommandiert und kontrolliert,

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3: The greatest show on earth kann nur einen Namen haben, nämlich den Morgen auf Rabe. Heute, der Samstagmorgen, mit mir, mit Fabio. Shout out zu Nicola, der hat heute frei. Ein bisschen erholen, ein bisschen schlafen, ist auch wichtig. Geschlafen hätte ich auch gerne mehr, aber hey, wir haben jetzt zusammen 3 Stunden mit Musik. Und höchstwahrscheinlich nicht so viel Glier von mir, weil es ist so, dass ich gar nicht mal so gut geschlafen habe und auch ziemlich müde bin. Darum würde ich sagen, wir kämpfen uns heute durch folgende Programmpunkte. Musik, nochmal Musik, noch etwas mehr Musik, Wetter- und Ausgehtipps und wenn ihr wollt, eine allgemeine Befindlichkeitsrunde. Aber jetzt würde ich sagen, wünsche ich euch mal einen ruhigen, angenehmen Start in den Samstag, in das Wochenende, den 25.07. Das ist es. Angenehm, warm und sonnig habe ich empfunden beim Israbe-Laufen. Und jetzt hören wir doch mal ein bisschen Musik und zwar Nimmi Splendid. Starten wir ein bisschen ruhig, werden immer ein bisschen härter. Schön, dass ihr dabei seid am Samstagmorgen. Die nächsten 3 Stunden für euch am Mikrofon. Ich, der Fabio. Liebe Grüße, Nicolas.

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1: Und jetzt kommen wir zum Wetter, wenn ihr schon gehört habt. Ganz einfach. Hey, heute 14 bis 29 Grad. Wenn ihr heute Abend in den Ausgang geht oder irgendetwas draussen geplant habt, stellt euch ab 8 Uhr auf kleinen Regen ein. Es könnte gewittern, es könnte tröpfeln. Sonst sonnig, warm, ein Tag für die Aare oder ähnliche Sachen. Oder einfach Aktivitäten draussen. Wenn ihr nicht gerne Sonne habt, fühlt euch nicht verpflichtet. Man kann auch einfach dort bleiben. Morgen Sonntag 17 bis 26 Grad, immer mal wie die ganze Nacht durch eigentlich Regen bis so am Mittag und nachher ist wieder besser. Montag bewölkt 17 bis 27 Grad und dann schnallt euch an. Ich habe gemeint, wir haben die harte Hitze überwunden. Aber Dienstag, Mittwoch, Donnerstag und Freitag sehen so aus, als würde es wieder richtig warm werden und drückend bis zu 35 Grad. Darum für alle die, die nicht gerne heiß sind. Hey, I'm sorry, ich finde auch so ab 30 Grad ist es nicht mehr so chill. Darum hoffe ich ganz fest, ihr kommt irgendwie um das heisse Wetter herum oder könnt es so gestalten, dass es für euch richtig ist. Ich fasse nochmal zusammen. Heute bis zu 29 Grad, ab am Abend um 8 Uhr Gewitter und Regen. Morgen starten wir mit dem Regen in den Tag, aber Mittag wird es dann ein bisschen besser und dann haben wir einfach ein bisschen bewölkt. Bis zu 26 Grad. Montag, Wochenstart, bewölkt, 27 Grad. Immer mal wieder Auflockerungen. Yeah, das war ein richtiges Wetterwort, Auflockerungen. Das habe ich gesucht und gefunden. Zum Glück funktioniert mein Hirn. Ich hoffe, euch es funktioniert langsam auch. Es war 8:30 Uhr, darum haben wir noch 2,5 Stunden zusammen. Und ich würde sagen, wir verlieren gar nicht mehr viel Zeit mit dem Wetter. Das haben wir abgearbeitet. Wir gehen wieder Richtung Musik. Ich weiss nicht, wie bei euch Gemütslage ist, dass an einem Samstagmorgen, wenn ihr kommunizieren wollt, ein Mitteilungsbedürfnis habt oder vielleicht sogar einen Songwunsch habt, dann ist eure Adresse studio@rabe.ch. Dann können wir dort ein bisschen Korrespondenz pflegen. Wie wir hier weitermachen musikalisch, muss ich jetzt mal überlegen. Ich habe sehr, sehr viel Verschiedenes, plus noch Sachen von Nicola. Der hat natürlich seine Hausaufgaben gemacht. Wenn er schon nicht oben ist, lasst mir eine Playlist zukommen. Ich habe das Gefühl, es ist noch nicht Zeit für neue Musik, weil die ist heute ein bisschen, ich würde sagen, schwer verdaulicher. Wir haben zwei Alben, die wir reinhören. Aus Deutschland, ein ist das neue Album vom Absilon, Glanz 0, ein ist das neue Album vom Paschanim, Lounge-Musik, das ist auch sehr surprising. Album-Drop gewesen. Der Paschanim macht nie gross Promo, der haut einfach raus, wenn er Lust hat. Hat 17 Songs gedroppt, aber ich glaube, der längste Track geht um die 2 Minuten. Also richtig, eigentlich ein kurzes Album, aber gleich 17 Songs. Wir werden von beiden Alben, die ich gerade angesprochen habe, je 3 Lieder hören, die ich finde, sind für mich so my favorites. Aber ich glaube, wir bleiben noch ein bisschen beim Gemütlicheren und hören doch einfach... Oh, ja, das finde ich sehr, sehr gut für noch so einen Samstagmorgen. Vernissage, Samatia, Alvalibi, fängst du mich noch? Nachher bleiben wir noch gemütlich. Und dann gehen wir ein bisschen auf mit der Pace. Ganz, ganz einen schönen Samstagmorgen. 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

Blanco Highway. Jetzt der ist schon 2 Jahre alt, ab dem Album Lucid Dreams. Ja, kommt das Jahr etwas Neues mit den Broke Boys, mit dem Kater Carlo, mit dem Morrow. Gibt es ein Album, ein Tape? Im Oktober kommt es raus, im Oktober wird es auch getauft, genau im ISC. Darum bleiben wir gespannt, was dort noch so rauskommt. Und jetzt ist so der Zeitpunkt gekommen, es ist 5 vor 9. Wir haben schon das Genre Rap erreicht. Darum habe ich das Gefühl, gumpen wir jetzt mal das erste Album rein. Wir nehmen das, was noch ein bisschen leicht verdaulicher ist. Dort, wo es schon auch ab und zu politische Sachen drin hat. Aber mainly ist es ein Pashanim-like-Flex-Album. Also er macht das, was er immer macht. Er rappt gut. Er hat gute Vergleiche. Er ist schon auch immer wieder ein bisschen politisch. Aber das, also, im Gegensatz zum Album, das wir nachher ein bisschen reinhören, ist es wirklich ein Scheiß dagegen. Und das meine ich nicht despektierlich, sondern meine, dass, so, dass es einfach ein bisschen leichter runtergeht. Darum hören wir jetzt ab dem Album Lounge Musik von Pashanim. 3 Songs, der Giorgio Armani Flow, Lounge City und Kalter Krieg. Ist echt ganz einfach. Das Album ist gestern rausgekommen, 17 Tracks lang, aber relativ auf den Algorithmus trimmte Musik, sprich, es gehen fast keine Tracks länger als 2 Minuten, geht einer länger als 2 Minuten, 2 Minuten 18 ist der längste Song. Darum sehr, sehr gut vermarktbare Musik in Zeiten von Social Media, weil es einfach so kleine Ausschnitte geben nachher irgendwelche Hypes. Das ist wieder mal gut durchdacht vom Pashanim. Aber ich würde jetzt nicht sagen, dass das seine musikalische Leistung schmälert, aber es ist nicht das beste Pashanim-Album, to be honest. Und, aber machen wir doch so, ihr könnt jetzt euch ein eigenes Bild davon malen. Giorgio Armani Flow, Lounge Musik, Pashanim.

meiner Meinung nach klar der beste Song auf diesem Album. Ja, so schnell kann es gehen. Man hat drei Lieder von einem Album gehört. Es sind wirklich kurze Tracks. Man hat es jetzt wieder gehört. Er ist schon auch politisch, aber er hat einfach auch eine Art, er hat so eine coole Art zu rappen, dir etwas zu erzählen. Also ich denke immer so, wow, du bist der Geilste, wenn ich ihm zulasse. Aber jetzt gehen wir ein bisschen weg von Deutschrap für zwei Tracks. Wir kommen nachher zurück in die Schweiz. Der Candela hat einen neuen Song droppt namens Candy. Und der Vaito hat eine EP droppt namens Der Sommer gehört dir. EP, 6 Songs. Und von dem hören wir auch einen Song. Und zwar hören wir zuerst Gump featuring Supreme Nova und nachher Candy von der Candela. Nachher gehen wir ins nächste Album hinein.

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1: Candela mit Candy. Steve Oaks auf dem Beat. Ja, sie ist auch einfach plötzlich gespawnt. Patz ist ja der Bounce-Cypher gewesen, Candela. Kurz abgerissen und jetzt macht sie ihr Ding und zieht durch. Davor als DJ aktiv gewesen, also immer noch. Und jetzt aber auch immer mehr selber am Musik machen. Hey, und wir gehen in das Album. Auf das Album habe ich mich all year long gefreut. Und zwar geht es um Absilon aus Berlin. Der hat sein zweites Studioalbum dropped. Glanz Null Executive Produced von seinem Bruder Arman. Das ist also wirklich sein Bruder, das ist nicht so ein Hip-Hop-Begriff. Sein Bro, nein, sein richtiger Bruder, hat das Executive Produced mit beteiligt. Seine Produzenten sind noch der Basasian von... kennt man von sehr viel Haftbefehl-Produktionen. Am Basasian, sein Sohn, der Bijan Basasian, der Ralf und der Ralf Heidel. Das sind so die vier federführenden Producers auf diesem Album. Was sie uns gegeben haben, ist ein 45 Minuten langes Album mit 14 Songs, diversen Features. Und der Absilon ist sehr, sehr verkopft. Das ist sein persönlichstes Album. Es ist sehr politisch, es ist sehr traurig und befasst sich eigentlich mit der Frage, wie man den kindlichen Glanz verliert und wie man ihn wiederfindet. Und ich glaube, am einfachsten ist es, um das herauszufinden, hört seine Musik, also hört das Album. Das Album ist so eins, wo es mega schwierig ist, einfach drei Songs daraus und euch sagen, hey, look, hier habt ihr ein gutes Abbild, weil das Album hat immer wieder Skizzen am Ende der Songs, die so ein bisschen ineinander reinfliessen. Es ist schon so gemacht, dass man es von oben gegen unten ganz durchlässt. So, es hat ja, unglaublich traurige Passagen drin. Ich gebe es hier zu, ich habe das Album ein paar Mal gehört schon und habe auch sehr fest brüllt bei zwei, drei Songs. Für alle, die das verpasst haben, ich habe ein Interview mit dem Absilon gemacht. Das ist gestern auf Rabe gelaufen, in der Rap-Sendung «Geschichte nichts Schlimmeres». Das wird sicher noch aufgeladen auf die Website. Dann könnt ihr es dort genauer gehen, falls es euch interessiert, gehen hören. Aber ich habe euch drei Tracks mitgenommen, die das Album so ein bisschen, meiner Meinung nach, relativ gut abzeichnet. Wir hören den Glanz. Wir hören Ghibli Freestyle und wir hören Mann im Schloss. Da haben wir von allem etwas drin, am Absilon sein Storytelling. Gleich auch, wie gut er Punchlines schreiben kann und wie übertrieben cool er sein kann. Und dann hinten raus, der letzte, den er gehört, ist dann auch wirklich so eine Absilon-traurig-triste Glanz. Aber im Album Glanz Null, Absilon.
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1: Ja, da kommen sie. Heute sind wir eher spärlich mit Ausgehtipps, weil der Nicola ist nicht da, der Nicola hat immer mehr im Griff, wo, wie, wenn, was läuft. Und hey, es ist Sommerloch. Clubs haben zu. Aber es gibt doch das ein oder andere Gute, das man machen könnte, meiner Meinung nach. Und zwar fangen wir mit dem ersten an. Ab 12:30 heute ist Pride in Bern. Und zwar ist dann das Eintreffen am Versammlungsort. Der Versammlungsort ist der Waisenhausplatz. Ab 1 gibt es politische Reden und Ansprachen, zum Beispiel von der Anna Rosenwasser, Zürcher Nationalrätin. Und nachher am 13:30 geht die Demo los. Und die geht vom Waisenhausplatz nachher wieder zurück auf den Bundesplatz. Gut 2 Stunden unterwegs. Und dann ist noch Festivalprogramm, DJs, politische Reden, Los ist dort, Interaction ist dort, Milun spielt, Carousel spielt, Civilian spielt, es gibt Drag-Shows, es gibt wirklich ganz, ganz viel. Und am Abend ist nachher noch, sind noch diverse Partys, mit diversen Partys meine ich, im Progger ist eine, im Stellwerk ist eine und im Bierhübeli ist eine und im Sussol. Da wären nachher noch Afterparties für nach der Pride. Also heute um 12:30 auf dem Waisenhausplatz. Ab 13:30 wird dann demonstriert. Die Demo ist bewilligt. Geht dort vorbei, wenn ihr Zeit habt. Das ist ein wichtiges Thema. Was läuft heute sonst noch? Heute läuft zum Beispiel im Käfigturm. Das läuft von heute bis am... Nein, das läuft schon länger. Es läuft noch bis am 12.12. Man kann in den Käfigturm und dort vorbeischauen und zwar sich informieren über Macht und Heimat, Föderalismus in der Schweiz und anderswo. Das ist im Politforum, das Politforum organisiert. Das ist im Käfigturm jeden Tag von 10 bis 4. Und dann habe ich noch ein Mail bekommen hier ins Studio. Heute Abend ab dem 5 Uhr. 5 Uhr sind Doors. Am 7 Uhr von Josa. Planet Spade ist heute. Und zwar mit Firecult, mit The Meeseeks und Verse Chorus Inferno aus Italien. Wie immer, dort bringen ein paar Geld mit. Weil, ich glaube, man kann nur mit Bargeld zahlen. Support your local music scene. Alles unter diesem Motto. Dann etwas anderes heute noch, was ich vom Nicola bekommen habe. Es ist im Café Duschuch ist auch ein bisschen Festival Vibes. Party. Gestern hat schon angefangen mit Konzert und DJs. Heute geht es weiter mit Workshops, mit einem Film, mit DJs, wer spielt? Dushur, All Stars, es spielt Jana, T.S. Kalaschny spielt, ja, es ist ganz viel los. Milena Patagonia gibt das Konzert, es läuft auf jeden Fall sehr, sehr viel. Mit dabei sind auch, es ist nicht nur das Café Dushur, sondern Potpourri, Mikado, Tripity, die Allianza, Ambulanza, Tattoo Circus etc. etc. Das Ganze fährt heute an, ab 4 Uhr mit einem Harassenklettern. Ich finde Harassenklettern etwas sehr Cooles. Ich bin einfach nicht gut dabei. Und ja, fliegt dann halt runter. Schade ist es. Hey, ich würde sagen, dass es länger da ausgeht. Tipps ist halt alles für heute, außer dass im Käfigturm vom Politforum. Das ist all day, every day. Das könnt ihr natürlich auch morgen

machen. Oder ihr müsst auch einfach nichts machen, von dem, was ich gesagt habe. Weil ich gebe euch nur Tipps. Ihr seid am Schluss immer noch hoffen, ihr habt einen freien Willen und könnt selber entscheiden. Hey, und jetzt ist auch schon 10 vor 10 gewesen, noch knapp. Stunde und 10 Minuten sind wir da zusammen unterwegs, um mit dem Morgen durchgrooven und noch ein bisschen weiter grooven. Ich habe noch ein bisschen neue Musik mitgenommen, und zwar aus ein bisschen überall, tatsächlich. Komm, wir hören doch zuerst mal, was in der Schweiz passiert ist. Heutzutage macht man eher Musik, wo der Song vielleicht ein Verse, ein Hook, nochmal ein Verse, nochmal ein Hook, finito. Oder man macht es so, wie wir es vorher schon beim Paschanim gehört haben, wir machen unter 2 Minuten Songs. Oder man macht es halt so wie der Tilt und der King Fabs, die gestern einen Song rausgebracht haben, der Homeboy heisst. Und der geht nicht 3 Minuten, der geht nicht 4 Minuten, der geht nicht 5 Minuten, der geht über 6 Minuten. Ich würde sagen, Tilt, Toschlo, King Fabs, Homeboy.

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Der ist einer für meine Laune. Hoffentlich auch für eure Laune. Der hat so richtig guten. Der geht gegen Führer. Sense Job auf dem Beat. Chester auf den Lyrics. Und der ist so schön groovy, weil langsam gehen wir richtig rein. Viertel ab 10 Marke ist geknackt, darum geht es jetzt gegen Führer.

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0: Fabrik. Jetzt haben wir gerade die hässige Flinta Deutschrap reingerutscht. Love it immer wieder. Es gibt einfach so viele Bangers und so viele gute Flinta MCs, nicht nur in der Schweiz, auch in Deutschland. Und Deutschland bringt es meistens nicht her an Hip-Hop-Festivals. Ich rede von einem grossen, namentlich vom Splash. Dort genug Flintas zu bocken. Das gleiche Problem haben wir ja auch am Frauenfeld. Die geben sich aber deutlich mehr Mühe, haben das ja aber recht abgekackt, so ehrlich muss man sein. Die haben da auch nicht gut, die haben keine Flinte auf der Mainstage gehabt und Splash auch nicht. Das ist immer ein bisschen traurig, vor allem wenn man so eine grosse, gute Musikdiversität in diesen Ländern hat und nachher das nicht so macht. Darum sind Airplays im Radio umso wichtiger und Privatlose auch immer gut. So, weg von diesem Thema zum nächsten Thema. Wir sind jetzt knapp noch eine halbe Stunde miteinander unterwegs hier an diesem wunderschönen Samstagmorgen am 25.07. Heute ein bisschen eine Autopilot-Sendung von mir, von Fabio. Shoutouts an Nicola, der macht frei, weil Schlafen ist auch mal wichtig. Wo habe ich durchwählen? Ah, weil er zu wenig geschlafen. Leute haben, für gewisse Leute ist aufs Eis gehen in den Schweizer Charts zu wenig drum. In den Schweizer Albumcharts zu wenig drum. Zu wenig? FAG, PVP, Sophie.
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Der Song ist die perfekte Anleitung für, wie man problemlos wird und sie zu einem Wollensee-Problem macht. Und zwar schmeißt das Zeug in die Aare, erklärt euch die Julix auf seinem neuesten Song. Wollensee-Problem, Aare-See-Problem. Wow. Hey, machen wir es doch so. Machen wir einen Programmausblick. Was läuft heute eigentlich noch auf dem schönen Sender namens Radio Rabe? Das, was jetzt läuft, ist Samstagmorgen. Meistens mit dem Nicola und mir, dem Fabio, heute nur mit mir. Nächste Woche dann auch nur mit mir, weil der Nicola dann nicht oben ist. Nach uns am 11. Piazza Italia. 2 Stunden lang italienische Radiokultur vom Gigi. Vom 1 bis um 2 läuft das Klangbäckchen, unsere Rotation. Dort, wo die neue Musik sprießt und wächst. Vom 2 bis um 4 ist nachher Supernova, vom 4 bis um 6 ist Queerlesen und Festivalradio Ernen. Am 6 ist dann Queer Up Radio live an der Bern Pride. Am 8 sind wir dann nochmal am Schluss in Thun und übertragen Konzerte, die dort sind. Heute spielt, ich tue es euch jetzt gleich aus, ich tue es euch nachher herausfinden. Machen wir doch gleich fertig. Heute vom 8. bis um 11. Live-Übertragung vom Amschluss in Thun. Ab dem 11. dann das Klangbäckchen wieder. Und heute spielt am Schluss, ich weiss gar nicht, ich weiss, dass der Stereolux gespielt hat, am Mittwoch. Wäre ich sehr, sehr gerne hören. Habe ich leider nicht können. Heute haben wir Samstag. Heute ist Desert Blues, Bombino und Omar Dahl. Morgen am Sonntag werden noch Manilio zum Beispiel. Es hat noch, und es läuft noch ganz lang. Das hätte ich auch nicht ausgehen, Tipps nehmen. Ach, habe ich tatsächlich vergessen. Ja, jetzt wisst ihr, wie es hier auf dem Sender weitergeht, wie es jetzt hier in dieser Sendung weitergeht, ist noch mit Musik. Eine Viertelstunde bin ich noch da für euch. Nachher übernimmt der Gigi und der heisst es Piazza Italia. Insomnia. Geiler als du. Featuring Mimics, ab dem Album Turbo Mate und Kalaschnikow. Ah, schon lange nicht mehr gehört. Gute Tune, trust me. Yeah!

Und ich mache es genau gleich wie Zürich West. Auch ich verabschiede mich mal. Und zwar bis nächste Woche. Gleiche Zeit, gleicher Ort, gleiche Frequenz, gleiche Stimme, ähnliche Musik. Ja, schön sind ihr dabei gewesen. Geniessen den Samstag, geniessen das Wochenende, falls ihr Wochenende habt. Lasst es euch gut gehen. Schaut auf euch. Und wenn ihr gerne Sonne habt, geniessen das Wetter heute Nachmittag, würde ich sagen. Jetzt gerade kommt Piazza Italia. Und jetzt kommt nochmal Zürich West. Ich verabschiede mich mal.

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0: Ja, ich darf euch ganz herzlich begrüßen an dem Samstagnachmittag zu einer weiteren Ausgabe von Supernova. Erstes Wochenende ohne Fußball-WM. Da ist man wieder gezwungen, soziale Kontakte zu knüpfen. Und dazu eignet sich natürlich bestens die Pride, die heute in Bern stattfindet und gerade jetzt anfängt. Oder Radio zu hören. Radio Rabe Supernova. Mit etwa gleich buntem Programm wird Pride. 2 Stunden beste Musik, Elektronik, Jazz, Soul, Instrumentals und gesungene Tracks. Für euch ausgewählt und live am Mikro, Repo Corny. Ja, wir haben viel Neues, vor allem aus Brasilien, darunter auch die Szene des Monats, aber auch 3 ältere Songs aus gegebenem Anlass, aber dazu das später. Im Background eine wunderschöne Stimme aus Montreal, Cassandra Curimenos, aka Kali Technis, mit ihrem neuesten Werk Kosmos.
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0: 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Neuester Streich vom Supertrio Terrace, Martin, Robert Glasper und Kamasi Washington und ihrer Dinner Party Serie featuring Felix and Ninth Wonder.
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0: Ja, mit bestem Soul- und R&B-Vocalizer aus L.A. geht's hier weiter. Nach ihrem tollen Album von 2024, Back in My Body, liefert Sängerin Malia ihre neue EP, If I'm Being Honest. Und sie selber sagt, nicht hören, sondern fühlen muss man den Song. Not a love song, Malia.

Another Love Song von der Malia. Und die soulige Stimme ist ziemlich neu im Business. Aus London, Olympia Vitalis mit ihrer zweiten EP Lady Luck und dem Track Days.

Tja, tolle Stimme. Olympia Vitalis und der Name, den man sich merken muss. Und wir erhöhen langsam die Schlagzahl hier, bleiben aber in England. Gestern erschien das neue Album vom Broken Beat Drummer Richard Spavin, Light of Day. Mit 8 Jahren in der dreipoppigen Jazz Instrumentals und einem Spoken Word Track mit wunderbaren Trumpet Patterns. Und den lassen wir jetzt. Richard Spavin, Finders.

Richard Spavin mit seinem neuen Album Light of Day. Definitiv im High-Tempo-Bereich gelagert ist der nächste Song hier in meiner Playlist. Christian Prommer, Münchner Multi-Instrumentalist und DJ, bekannt durch seine Zusammenarbeit mit Krude Dorfmeister und durch sein geniales Album Drum Lesson von 2009. Seit zwei Wochen im Netz sein neuestes Album Rhythmic Nocturne, erschienen bei Compost Records. Ja, und wie ihr den Song Trying Times gehört habt, da habe ich ein Flashback, ein Déjà-vu, beziehungsweise in dem Fall ein Déjà-entendu gehabt. Das Piano-Riff im Mittelteil habe ich schon mal gehört. Ich habe mich in meiner Plattensammlung auf die Suche gemacht und ich bin fündig geworden beim deutschen Techno-Elektroniker Henrik Schwarz und seiner Scheibe Once Again von 2010 zusammen mit dem Kunyuki am Piano. Aber hört selber. Zuerst Christian Brommer featuring Justin Herward, Trying Times, und im Anschluss Henrik Schwarz featuring Kunyuki und Once Again.

Tja, zuerst haben wir gehört Christian Promme, Trying Times, und dann Hendrik Schwarz, Once Again. Und der Promme hat sich sicher gedacht, ja, wenn der Track schon Once Again heißt. Ja, und wie das so ist, wenn man in alte Scheiben wühlt, kommt so manches zum Vorschein, von dem man gar nicht mehr wusste, dass man es hat. So zum Beispiel die geniale Scheibe Voodoo Magic von 2018 vom Superquartett Spiral Deluxe um den Detroiter Techno-Drummer Jeff Mills. Ja, und ich habe mir gedacht, die ist es unbedingt wert, dass man sie hier abspielt. Zusammen mit dem Gerald Mitchell on Keyboards, Yumiko Ono am Synthi und dem Kenji Hino ist der Band das absolut Meisterstück gelungen. Treibende Drums und Walking Bass vom Feinsten. Der Track ist benannt nach der Wunderformel vom Einstein. E gleich M mal C im Quadrat. Und das ist ja in dem Fall schon fast Bahndeutsch. Viel Spaß!

0: Einfach Hammer, der Song. Und das ist das Schöne hier bei Radio Rabe, bei Supernova, dass wir auch mal ein 12-Minuten-Stück abspielen. Jeff Mills und Spiral Deluxe.
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0: Hat er Lust auf mehr Bass? Haben wir. Slap That Bass. Findet auf dem neuen Longplayer Euphoria, der deutschen Techno-Jazz-Powerband Jazz Rausch Big Band.

Jazz Rausch Big Band mit dem Longplayer Euphoria. Ja, mit dem Titel Ampf aus dem Album This Way Forward. Übrigens, erste Album seit 12 Jahren. Vom UK Octet Down to the Bone um Mastermind Stuart Wade sind wir definitiv im Funk- und Soulblock der heutigen Sendung angekommen. Down to the Bone, Ampf.

Ja, ich finde eine ziemlich coole Version vom Curtis Mayfield-Klassiker Move On Up, hier vom australischen Gitarristen Jarfunk mit Otis Kane on den Vocals. Ja, und wenn es um Soul geht, dürfen natürlich zwei Namen nicht fehlen: Stacey Kidd und Tiffany Jenkins. Neue Single Freedom featuring Scott

Wunderbarer Song, Tiffany Jenkins und Stacey Kitt. Aus London steht das neues Album an, Nasa Livia, Thank You, for Soul Queen mit sambischen Wurzeln, Hills and Soul. Wir hören Back in the Day.

Hills and Soul mit dem Album Nasalivia Thank You. Und aus London hätte ich sogar noch ein Debütalbum erreicht. Neo Soul, Funk und Hip-Hop zu finden auf What's It Gonna Be vom DJ und Producer Tom Funk. Ja, mit illustren Gästen wie André Despe oder hier im Song For Love mit dem Omar Tom Funk.

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1: Ja, und bevor wir zum Brassel-Block mit der CD des Monats kommen, noch ein Jingle in eigener Sache.
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Ja, genau, Nobis, 16 Uhr läuft hier die Sendung Supernova und wie immer freuen wir uns natürlich auf das Feedback seitens der Hörerschaft. Ganz einfach auf supernova@rabe.ch. Aber auch ohne Feedback machen wir weiter. Und bei allen drei Moderatoren stehen brasilianische Sounds hoch im Kurs. Ja, und da ist es nicht verwunderlich, dass die neue CD des Monats von dort kommt. Zudem ist es noch ein Debüt-CD vom brasilianischen Bassisten Moises dos Santos. Er lebt zwar schon seit mehr als 20 Jahren in London, ist zwischendurch Member von der Band Azimuth gsi, ist aber noch voll im brasilianischen Groove verbunden. Und das hört man natürlich auch auf seinem Debütalbum. Es nennt sich schlicht und einfach Maria nach seiner Mutter. Ist am 12.06. bei Far Out Recordings erschienen und hat eigentlich alles, was ein super Album haben muss. Erstes Beispiel: Moises dos Santos, Encontrei Amor.

Encontré Amor aus dem Album Maria von Moises dos Santos, unsere CD des Monats. Darauf zu finden 8 Tracks, ein Führwerk von brasilianischer Rhythmik, perfekt in Szene gesetzt, mit Arrangements von Arthur Verrocchio und noch illustre Gäste dabei, wie dem amerikanischen Trompeter Theo Croker oder der Sängerin Linda Dawn. Ja, ich habe ein zweites Muster. Moa Viajem, übersetzt gute Reise, und das wünschen wir natürlich nicht nur Moises mit seinem Debütalbum, sondern allen, die uns im Auto hören und vielleicht ein bisschen ins Trommeln am Lenkrad kommen und von Ferien im Süden träumen. Dabei fängt es hier in Bern auch, vor allem wenn man super Nova lässt.

0: Boa Viachem, oder Boa Viachem, je nachdem. Aus dem neuen Album, Debütalbum von Moises dos Santos, Maria, unser CD des Monats.
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0: Aber nicht nur in Bern steht man auf Brasil, auch im kühlen London wird der nächste Song gezeigt. Und auch bei dem Song habe ich wieder so ein Déjà entendu gehabt. Neues Album vom Keyboarder Kamal Williams, Last Night in Paris, mit dem wunderbaren Song Gilberto featuring Maria Benz. Ja, und achtmal auf das Piano-Gesangsriff nach der Einleitung.

Jamal Williams featuring Maria Benz und dem Track Gilberto. Und natürlich ist damit der brasilianische Superstar Gilberto Gil gemeint. Ja, und ich bin mir sicher, der Jamal hat vor der Komposition von dem Song in Paris den Titel João Sabino von Gilberto Gil irgendwo gehört. Aber hört selber, Gilberto Gil ao vivo von 1974, João Sabino. Unglaublicher Song.

diesem wunderbaren Song Joao Sabino vom Gilberto Gil au vivo 1974. Ja, der Gilberto Gil ist zusammen mit dem Caetano Veloso und der Maria Bethania ja die grosse Figur vom Tropicalismo gsi, eine Variante von der MPB, der Musica Popular Brasileira. Ja, und das ist übersetzt Volksmusik, und dort in Brasilien ist das wirklich Volksmusik, weil jeder von jung bis alt kennt die Interpreten und kennt die Songs. Gilberto Gil war lange Jahre im Exil und ist dann zurückgekommen und ist Kulturminister geworden. Etwa so Bühne Huber, Chef vom BAK. Naja, warum nicht? Aber nicht nur die Alten haben es drauf, auch die jungen Sambistas machen super schöne Musik. Zum Beispiel der Sänger Pedro Emilio auf seinem zweiten Album «Vende se lembranza» zusammen mit der Luigi Luna und «Reticente».

Pedro Emilio, zusammen mit der Luigi Luna, ab seinem neuen Album «Vendese Lembranza». Und gleich hier habe ich noch einen weiteren Youngster. Tom Ribera mit seinem Debütalbum «Pedasso» und dem Song «Marroquina».

Tom Ribeira, wunderschöne, warme Stimme aus Sao Paulo, wunderprächtiger Song, Marroquina. Ja, wer erinnert sich noch an den großartigen französischen Sänger und Kabarettartisten Henri Salvador? Er ist 2008 verstorben und jetzt würdigen diverse brasilianische Künstler unter der Federführung von Marcos Valle seine Liebe zu Südamerika. Henri Salvador do Brasil heißt die Scheibe. Ja, und hier haben wir das Beispiel. Frankreich umarmt Brasil mit Maladie d'amour, Mal de Desamour.

0: Das waren Roger aus Frankreich und Fefe aus Brasilien. Zusammen singen sie auf der neuen Compilation Henri Salvador do Brasil.
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Der brasilianisch-afrikanische Mix Air Afrik stammt aus der Feder von James Riceborough, aka Wontu, englischer Architekt und Multiinstrumentalist, und er bringt mit seiner Single-Serie Jazz Folk Sounds der 60er und 70er Jahre aus der ganzen Welt und das Publikum.

Ja, mit dem wunderschönen Remix Vacaciones en tus ojos vom spanischen Produzenten Javier Blasa, aka Griffy mit Benny Pade an der Trompete, sind wir schon fast am Ende der Sendung. Im Anschluss gibt es hier bei Rabe eine Live-Schaltung zum Queer Lesen und Festivalradio nach Erlen im Wallis. Literatur und Musik aus einem kleinen Dorf für die große Welt. Unbedingt dranbleiben. Ja, und die, die vielleicht jetzt auf der Pride irgendwo zu Bern unterwegs sind und Mitglied von Radio Rabe sind, die haben natürlich den Riesenvorteil, dass sie die Sendung hier im Archiv noch nachlesen können. Also darum überlegt euch, Mitglied zu werden. Es lohnt sich auf jeden Fall. Supernova gibt es in 2 Wochen wieder hier live aus dem Rabe-Studio in Marzili. Heute am Mikro und verantwortlich für die Playlist Raipo Conny. Und wenn wir schon von live reden, noch ein paar Takte vom letzten Samstag auf dem Gurta Cumbia Trash aus Mexiko. Sonora und Pepera mit Reptilio. Und ich habe fertig. Viel Spaß noch am Wochenende. Macht's gut und ciao zusammen.

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3: Herzlich willkommen, Sie hören alle Radio Rabe. Heute ist eine spezielle Sendung vom Festival Radio Musikdorf Erlangen. Wir senden nämlich heute und morgen live aus Erlangen, dem schönen Walliser Bergdorf. Ich begrüße herzlich das Publikum hier im Tellensaal und unser Publikum, das live mithört auf Radio Rabe. Heute und morgen findet hier das Queerlesen statt. Das sind die Lesungen mit queeren AutorInnen. Und es geht gleich los mit der ersten von drei Lesungen, zwar mit dem Autor Moritz Weber und seinem Buch Chopins Männer. Und moderiert wird die Lesung von Bettina Böttinger. Und an Sie übergebe ich somit das Wort.
4: Ja, vielen Dank. Wir sind wieder hier. Einmal im Jahr kehren wir hier ein in Erlangen. Und es ist ja ein Jubiläum. Es ist das 20. Mal. Es ist das 20. Queerlesen. Das finde ich schon wirklich erstaunlich. Sehr etabliert. Radio ist dabei. Und ich begrüße Sie ganz herzlich. Schön, dass Sie alle da sind. Das Besondere heute ist natürlich auch, es geht heute nicht nur um unsere Worte, die wir miteinander teilen, sondern auch um Musik. Wenn schon Chopin, darf Musik nicht fehlen. Also zwischendurch gibt es von dir, Moritz Weber, ausgewählte Beispiele, auf die ich mich schon sehr freue. Als ich am Wochenende, am vergangenen, das auspackte, aus dem Briefkasten holte, habe ich fast einen Schlag bekommen. Beim Thema Chopins Männer hätte ich nicht mit 550 Seiten gerechnet. Dabei muss man sagen, ist die Sache eigentlich klar. Ich zitiere aus einem Brief von Chopin an Titus. Und ich zitiere wörtlich, wie immer trage ich deine Briefe bei mir. Wie wohl wird es mir sein, deinen Brief hervorzuheben und mich zu vergewissern, dass du mich liebst. Und zumindest auf die Schrift und die Hand dessen zu schauen, den ich nur lieben kann. Ja, ich würde sagen, ist gebongt, ne? Ist schwul. Aber das braucht noch viele Seiten und viel Recherche. Moritz Weber, du hast dich sehr, sehr lange mit dem Thema beschäftigt, über Jahre muss man jetzt sagen. Warum ist so ein, ich sage jetzt mal, Gewese darum gemacht worden, dass Chopin Männer liebte?
5: Ja, in der Zeit, als er gelebt hat, war es natürlich nicht möglich, sich zu outen quasi. Das wäre sonst mit sozialer Ächtung und eben vielleicht auch dem finanziellen Ruin verbunden gewesen. Und so haben auch die Biografen im 19. Jahrhundert natürlich gedacht, wir können jetzt da nicht so genau auf diese Stellen eingehen. Der erste Chopin-Biograf hat die ja dann auch ausgestrichen und einfach nicht zitiert, als ob Chopin das nie geschrieben hätte. Und so hat sich das natürlich dann weitergezogen. Man hat versucht, Frauenbekanntschaften, Frauenbeziehungen zu finden oder zu erfinden. Und ja, erst in den letzten Jahrzehnten gab es immer mehr Stimmen, die eben dann auch gesagt haben, hey, das sind doch ganz klare Indizien, dass er eben Männer liebte. Übrigens zwar auch schon im 19. Jahrhundert, also eben ein Biograf, einer der ersten, hat ja geschrieben, wenn wir nicht wüssten, wer der Adressat und wer der Schreiber dieser Briefe ist, könnte man meinen, das sei ein Mädchen, das es an einen Mann schreibt. Also es gab schon damals, hat man erkannt, dass das eben Liebesbriefe sind, aber es hat jetzt halt eine Zeit gedauert, bis man das offen aussprechen konnte.
4: Man darf nicht vergessen, er ist der polnische Nationalkomponist, muss man sagen, der Nationalmusiker und er sollte sozusagen nicht beschädigt werden. Deswegen gab es diese ständigen Andichtereien von irgendwelchen Frauenaffären, die so nicht haltbar sind. Und es wurden ja sogar Dinge, du hast es schon angedeutet, gefälscht. Also es wurden beispielsweise Pronomen gefälscht, da kam anstatt ein Er ein Sie hingegen. Und du hast ja auch versucht, Kontakt aufzunehmen mit anderen Biografen, Al Walker beispielsweise, der darauf überhaupt gar nicht eingehen wollte. Die Widmung finde ich interessant. Sie ist übrigens auf Polnisch, aber ich habe gedacht, das kann nur heißen für Frederik und Titus. Und für die Musik. Ich kann kein Polnisch. Warum hast du gerade diesem Paar dieses opulente Werk gewidmet?
5: Ja, weil Chopin Titus Wojciechowski die leidenschaftlichsten Briefe geschrieben hat von allen seinen Männern und überhaupt in seiner ganzen Korrespondenz, die überliefert ist, sind das die leidenschaftlichsten Liebesbriefe, die Chopin je geschrieben hat. Er hat auch nie einer Frau einen Liebesbrief geschrieben, zumindest ist kein solcher überliefert, aber es gibt auch in den anderen Briefen keine Hinweise, dass er das je getan hätte. Und deshalb scheint es so, dass oder es ist ziemlich offensichtlich, dass Titus Wojciechowski eben die große Liebe von Chopin war.
4: Deine Beschäftigung fing 2020 an, wir erinnern uns, Corona-Zeit, da hatte man Zeit. und konnte sich intensiv beschäftigen. Man muss auch sagen, diese 550 Seiten sind nicht nur Chopin gewidmet. Es ist eine Art auch Gesellschaftspanorama, was wir gezeigt und entworfen wird. Es ist auch ein Sittengemälde der damaligen Zeit. Und es gibt natürlich auch Verweise, wo wir uns fragen, wie steht es mit dem Heute zum Gestern? Und das ist, macht es für mich zu einer wahnsinnig spannenden Lektüre, muss ich sagen. Interessant finde ich auch, dass du nach den ersten Veröffentlichungen, noch vor der Buchpublikation, ein weltweites Echo ausgelöst hast. Chopin ist einer der großen Komponisten. Hast du damit gerechnet oder hat dich das selber verwundert, was für eine Resonanz du ausgelöst hast?
5: Also ich hätte nicht mit einer so großen Resonanz gerechnet, damals, wo wir bei SRF Kultur dieses zweistündige Feature mit dem gleichen Titel Chopins Männer publiziert haben. Es gab dann eben Artikel zuerst in der Welt, dann im Guardian, dann CNN hat darüber berichtet, bis dann Susan Wille, damals übrigens noch Kulturchefin von SRF Kultur, angeregt hat, dass wir das eben auch auf Englisch übersetzen, und das ist total außergewöhnlich. Also bei SRF Kultur gab es das eigentlich fast nie, also es war wirklich sehr außergewöhnlich. Und ja, es hat mich natürlich gefreut, dass das Echo so groß war. Es hat mich auch ein bisschen überrascht. Ich dachte, das sei bekannter. Aber es gab dann auch auf Social Media zum Beispiel Diskussionen oder auch Männer, die gesagt haben, ah, diese Briefe sind so schön, diese Stellen, die kannten wir gar nicht, auch Polen zum Beispiel. Und die haben sich dann gegenseitig diese Briefe vorgelesen. Also wie wenn ein Mann dem anderen Mann das schreiben würde und so. Also wirklich sehr schön wurden diese Briefe dann auch von Privatpersonen wiederentdeckt. Und auch die Musik.
4: Es muss eine unglaubliche philologische Arbeit auch gewesen sein von dir, was die Recherche angeht. Du hast unzählige Briefe gefunden, übersetzt, verglichen mit anderen. Und ich zitiere aus deinem Buch vom Anfang, von der Einleitung sozusagen: Die Übersetzungen sämtlicher polnischer, französischer, italienischer, englischer und spanischer Texte stammen von mir. Eine Sprach-KI. Und als Folge von dem Ganzen auch polnischer, du lernst weiter Polnisch. Also du bist, also darf ich von einer Obsession sprechen?
5: Ja, also eine große Leidenschaft neben der Musik von mir sind Sprachen, wie man vielleicht merkt, wenn man das ein bisschen liest. Also ich habe das neusprachliche Gymnasium gemacht, da waren schon drei Sprachen dabei. Also gut, Spanisch sind jetzt nur zwei oder drei Sätze da übersetzt, also von dem her, das war nur ein bisschen weniger. Und Polnisch, ich wollte schon immer mal eine slawische Sprache auch noch dazu lernen. Und ja, mit dem Chopin hat sich dann Polnisch angeboten. Mit dem fließend Sprechen, da muss ich jetzt noch üben, mache ich jetzt Konversationskurs auch noch, aber es geht schon recht gut. Aber Lesen und Fernsehschauen und Zeitung lesen und so, das geht schon. Und die Briefe von Chopin sind übrigens gar nicht so schwierig, nicht so schwieriges Polnisch, also geht schon.
4: Ich habe eben schon gesagt, wir hören heute auch Musikbeispiele, weil ja auch eine spannende Frage ist, hat die Emotion, die Chopin gespürt hat, hat die eigentlich Einfluss auch auf Komposition? Das ist ja was man sich bei anderen Musikern oder bei Komponisten, Komponistinnen auch fragt. Wir lassen die Frage mal im Raum stehen, vielleicht kommen wir da später darauf zurück, bei den Musikbeispielen. Mhm. Und wir beginnen tatsächlich mit dem ersten Leseteil, und da geht es eben ganz genau um dieses große Paar, nämlich Frederik und Titus, denen du das Buch gewidmet hast.
5: Genau richtig. Also Titus Wojciechowski, der war ein bisschen älter, ein, zwei Jahre älter als Chopin, und er hat eben in diesem Studentenwohnheim gelebt, das die Chopins in Warschau geführt haben für Lyzeaten, ein teures, aber auch besonders schönes Wohnheim. Und Chopin war also schon von klein auf jeden Tag praktisch mit Titus zusammen, und dann eben gegen Ende der 1820er Jahre verliebt er sich dann eben in ihn und beginnt ihm diese Briefe zu schreiben. Ich lese jetzt eine Stelle eben aus dem Jahr 1829 ist das ungefähr, und da beginnt dann eben diese ganze Reihe von Briefen, die eben auch sehr viel Liebesbekundungen enthalten. Der Zwischentitel ist Titus, das Ideal. Euphorisiert von seiner ersten Auslandstournee und inspiriert von der sich intensivierenden Liebe zu Titus, beginnt der jetzt 19-jährige Chopin sein erstes Klavierkonzert in F-Moll zu komponieren. Titus schreibt ihm, dass er in der Zwischenzeit die Tourneekritiken gelesen habe und schlägt vor, sie könnten doch zusammen wegfahren. Chopin antwortet prompt und ist eigentlich ganz angetan von dieser Idee, aber er muss auch an seine musikalische Weiterbildung und an seine Karriere denken und schmiedet dafür etwas andere Reisepläne. Er legt aber seinen Brief als exklusives Geschenk den extra für Wojciechowski komponierten Walzer in Des-Dur bei. er wolle ihm damit eine Freude bereiten, weil er ihn wahnsinnig liebe, hält der Komponist fest. Er bezeichnet Titus hier sogar als sein Ideal, dem er trotz der Distanz noch immer treu diene und von dem er träume. Er schreibt, denn, vielleicht zum Unglück, ich habe schon mein Ideal, dem ich treu, ein halbes Jahr nicht mehr mit ihm gesprochen habend, diene, von dem ich träume, zu dessen Andenken das Adagio aus meinem Konzert entstanden ist, das mir heute diesen Walzer inspiriert hat, den ich dir schicke. Achte auf die mit einem Kreuz gekennzeichnete Stelle, davon weiß niemand außer dir. Wie süß wäre es für mich, ihn dir vorzuspielen, liebster Titus. Im Trio-Teil soll der Bassgesang bis zum hohen S dominieren, was ich dir nicht extra schreiben muss, denn du fühlst es. Bevor ich deinen Brief erhielt, war ich in der Miodowa-Straße. Ich habe die Gewohnheit, zum Chodkiewicz-Palais hochzuschauen, aber die Fensterläden im Zimmer, wo du standest, waren in derselben Position wie gestern, wie vorgestern. Du glaubst nicht, wie traurig Warschau jetzt für mich ist. Wenn meine Familie mir nicht Gesellschaft leisten würde, könnte ich es hier nicht aushalten. Und wie traurig ist es, niemanden zu haben, zu dem man morgens gehen kann, um mit ihm Trauer und Freude zu teilen. Wie ungerecht ist es, wenn etwas auf einem lastet und man niemanden hat, dem man es anvertrauen kann. Du weißt, worauf ich anspiele. Dem Klavier vertraue ich das an, was ich dir oft sagen würde. Wenn du kannst, schreib mir ein paar Zeilen, dann wirst du mich wieder für ein paar Wochen glücklich machen. Verzeih mir, dass ich dir den Walzer geschickt habe, der dich vielleicht auch wütend auf mich macht, aber bei Gott, ich wollte dir damit eine Freude machen, denn ich liebe dich wahnsinnig. Chopins hier formulierte Liebesgefühle für Titus sind exklusiv und einzigartig. Niemandem sonst wird er je so etwas schreiben. Die Interpretationsanweisungen für den neuen Walzer sind es ebenso. Und jetzt hören wir diese Stelle, die er da bezeichnet, mit einem Kreuz, mit dem Bassgesang und dann die zweite Melodie, die dann oben einsteigt. Bitte schön.

0: Ja, also das ist dieser Walzer und die Liebesgeschichte geht dann weiter. Eben Titus verlässt dann Warschau, weil er einen Bauernhof erbt und somit also schon mit 20 ungefähr ein sehr reicher Großgrundbesitzer ist, aber er geht immer wieder nach Warschau und eben auch um Chopin zu sehen, um sich auch politisch zu engagieren und sie schreiben sich Küsse und Briefe fliegen hin und her und so weiter. Chopin berichtet ihm von den neuesten Opernproduktionen in Warschau und sind überhaupt die einzigen Briefe aus diesem Jahr 1829 bis 1830, die wir von Chopin haben. Also dank dieser Liebe wissen wir überhaupt was über diese Zeit und auch etwas über das Gefühlsleben von Chopin. Im Sommer 1830 geht dann Chopin in die Sommerferien zu wem wohl? Zu Titus, nach Poturzin in den Südosten Polens. Die romantischen Ferien in Poturzin. Die Sommerwochen bis Anfang August 1830 werden zu einem der romantischsten Höhepunkte ihrer Beziehung. Chopin spielt Anfang Juli in einem Benefizkonzert noch die Titus gewidmeten Variationen Opus 2 über La Cidarem la Mano, die sogenannten Wojciechowski-Variationen, wie ich sie nenne, und nimmt anschließend die Zweitagesreise via Lublin in den südöstlichen Zipfel Kongress Polens auf sich, um seinen Geliebten während fast einen ganzen Monat auf dessen Landgut zu besuchen. Eine Gedenktafel erinnert bis heute daran. Während vom großen Hof Wojciechowskis längst nur noch Ruinen übrig sind. Zum Glück sind noch ein paar Fotos von früher erhalten. Das große Herrenhaus hat einen arkadenartigen Anbau, im Innern einen Salon feudal eingerichtet mit Polstermöbeln im Stil Louis XVI, Ahnen- und Landschaftsgemälden und eine kleine Bibliothek. Das Wohnhaus ist umgeben von einem idyllischen Park mit einem kleinen See. Chopin erinnert sich danach gerne an ihre glückliche gemeinsame Sommerzeit. Er schreibt: Ich sage dir ehrlich, dass ich gerne an all das zurückdenke. Deine Felder haben mir irgendeine Sehnsucht hinterlassen. Die Birke unter den Fenstern geht mir nicht aus dem Kopf. Jene Armbrust, wie romantisch. Ich erinnere mich an diese Armbrust. Was hast du mich hinter ihr gequält? Für alle Sünden. Ich will nichts von dir, auch keinen Händedruck. Du bist mir für alle Zeiten zuwider geworden, du höllisches Ungeheuer. Gib einen Kuss. Die Landidylle, die Felder, die Birke und vor allem das Hantieren mit einer Armbrust, hinter welcher Wojciechowski ihn für alle seine Sünden büßen ließ, das hat ihm gefallen. Sie haben zweifellos wieder zusammen musiziert. Frederik hat in Titus' Salon gespielt und auch dessen Freunde im nahen Staraviesch haben sie besucht. Dort hat Chopin ein Konzert gegeben und in der Kirche von Oschtschuf georgelt. Höchstwahrscheinlich hat er Titus das neue E-Moll-Konzert gezeigt, von dem er ihm bereits erzählt hat. Er will ja immer dessen Meinung über seine neuesten Kompositionen hören. Die künftige Karriere und die nahende Ausreise des jungen Komponisten waren wohl auch Gesprächsthema. Wie auch, ob sein Kochanek ist das polnische Wort für Liebhaber, mitkommen wird. Es geht dann weiter mit vielen Briefen. Titus schreibt zurück und Chopin erzählt ihm, wie er sich aufs Abschlusskonzert vorbereitet. Und je näher dann die Abreise und das Abschlusskonzert kommt, desto leidenschaftlicher werden die Briefe. Wir hören jetzt noch zwei kurze Ausschnitte von Briefen aus dem Feature, das ich gemacht habe. Da hört man auch noch ein bisschen die polnische Sprache im Hintergrund.
1: Ja, cię rozumiem.
2: Ich verstehe dich. Ich durchdringe deinen Geist. Und umarmen wir uns. Mehr kann man nicht sagen. PS, gib mir noch einen Kuss. Verzeih, dass ich so ein Schwein bin und Renus wurde. Aber bei Gott, entschuldige.
1: Ale dali Bóg cię przepraszam. Daj mi buzi, najdroższe kochanku.
2: Gib mir einen Kuss, liebster Geliebter. Ich bin davon überzeugt, dass du mich noch liebst. Und ich habe immer Angst vor dir, wie vor meinem Tyrann. Ich weiß nicht warum, aber ich habe Angst vor dir. Bei Gott, dass du nur die Macht über mich hast. Du und niemand sonst. Vielleicht ist das der letzte Brief, den ich dir schreibe.
1: Do śmierci twój.
2: Bis zum Tode dein.
1: Frédéric Chopin.
0: Ja, also eine sehr dramatische Situation war das.
3: Es war ja auch insofern dramatisch, als die beiden ja auf Dauer nicht zueinander finden konnten. Titus hat geheiratet, das muss für Chopin ein Schlag gewesen sein. Gibt es da Belege, Briefe, wie er darauf reagiert, auf diese Nachricht?
0: Das weiß man eben leider nicht, das wäre natürlich interessant gewesen. Also sie sind ja dann noch zusammen nach Wien gereist. Titus ist mit ihm aus Polen, also hat Polen zusammen mit Titus verlassen. Titus musste dann zurück wegen der Revolution, er war ja ein politischer Aktivist, und Chopin eben wegen der Karriere und weil er so als schmächtiger Pianist auch nicht sehr hilfreich gewesen wäre im Kampf, ist wahrscheinlich die bessere Idee gewesen, dass er nach Paris ist. Aber sie sind die ganze Zeit im Kontakt geblieben. Aber dann eben erfährt er, dass Titus heiratet in Polen, eine reiche die Tochter einer reichen Familie da in der Gegend. Es gibt eine kleine Stelle, wo Chopin dann eben schreibt, ja, Titus hat jetzt einen Sohn bekommen und so, aber er tut mir leid. Also er kann das vielleicht nicht ganz glauben oder ihm ist nicht ganz wohl dabei und man weiß es nicht so genau.
3: Es muss ja für Chopin eine fortgesetzte Enttäuschung dann doch gewesen sein. Also er heiratet, er geht in den Kampf in der Novemberrevolution, muss man sagen. Und ich habe mich gefragt, was ist Titus für ein Typ? Wenn ich das lese, denke ich mal, ich stelle mir wirklich so einen sehr kraftvollen, kraftstrotzenden jungen Mann vor. So ein strahlendes Wesen im Vergleich zu Chopin, der ja sehr schmächtig war. Der war 1,70 Meter groß und der wurde ja auch später sehr früh krank, also in seiner ganzen Schmächtigkeit und so. Und das ist so ein Typ Mann, der sich durchzieht. Auch Jan, über den wir später noch sprechen, kommt so von der Gestalt dem relativ nahe und auch andere. Das heißt, er hatte, wenn man dem folgt, diesen Briefen, so einen bestimmten Männertyp.
0: Ich denke schon, ja. Also ich glaube eher so diese wilderen, vielleicht eben auch kraftvollen und sehr eigenständigen Männer, die haben ihm besonders gefallen. Titus muss auch wirklich sehr hübsch gewesen sein, da gibt es auch ein Zitat. Er muss ein guter Reiter gewesen sein, ein guter Schütze und hat dann eben diesen Riesenhof geführt und war ja eben ein wegweisender Bauer. Er wurde zu einem wegweisenden Bauer, hat die Fruchtfolge eingeführt und so weiter. Ja, also schon jemand, der weiß, was er will und eben auch eine große Karriere eben als Bauer dann sich aufgebaut hat. Und musisch begabt, er hat ja auch selber komponiert, Wojciechowski. Es gibt eine Mazurka von Wojciechowski.
3: Beides, aber er war ein Mann, der anpackte, so richtig. Ja, deswegen, total. Was du gerade gesagt hast, er war als Bauer auch Unternehmer und wusste genau, was er wollte im Sinne der Natur und hat diesen Hof sehr, sehr erfolgreich geführt. Wir machen jetzt mal einen Schnitt hier. Weil dieses Buch, das habe ich eben schon gesagt, auch unser Art Sittengemälde ist und es gibt einen großen, großen journalistischen Einschub eigentlich über mehrere Seiten über Homosexualität im 19. Jahrhundert. Und das ist sehr, sehr, sehr interessant, wenn wir uns versuchen zu erinnern und das vielleicht auch auf heute beziehen, dann ist es schon eine harte Sache. In England beispielsweise herrschte noch lange die Todesstrafe auf Homosexualität. Auch anderswo, du hast es vorhin schon angedeutet, konnte man sich im wahrsten Sinne des Wortes nicht erwischen lassen, was im Widerspruch steht zu dem, wie Chopin in Paris gelebt hat. Paris war ja damals, darauf kommen wir auch noch, so das, was vielleicht Jahrzehnte später Berlin geworden ist, so eine aufbrechende Stadt, auch was Kreativität angeht, was Lebensstile angeht, was Freiheit angeht. Dorthin ging Chopin und ist weite Teile seines Lebens eben auch dort geblieben. Aber wir kommen jetzt zu dem sozusagen journalistischen Teil, Homosexualität im 19. Jahrhundert über verschiedene Länder.
0: Ja, also das war mir natürlich wichtig, dass man auch ein bisschen erfährt, wie ist überhaupt der Kontext, wie ist der Hintergrund, wie haben Leute dann gelebt, die eben nicht quasi den gesellschaftlichen Konventionen oder Erwartungen entsprachen und eben gleichgeschlechtlich liebten. Deshalb habe ich dieses Kontextkapitel hier eingefügt. Eine offen gelebte homosexuelle Beziehung wäre zu Chopins Zeit in Kongresspolen, Österreich, Frankreich oder England ohne gravierende Konsequenzen nicht denkbar gewesen. Soziale Ausgrenzung war programmiert, oftmals auch rigorose Bestrafungen. Das dürfte allen Homosexuellen klar gewesen sein. Es wurde ja in den Zeitungen darüber berichtet. Gleichgeschlechtlich Liebende waren somit gezwungen, ein Doppelleben zu führen. Auch Chopin beschreibt mehr als einmal, wie er sein eigentliches Begehren, einen essentiellen Teil seiner Identität, verbirgt. Er nennt diese Taktik den Deckel der versteckten Gefühle, auf Polnisch Pokrywka skrytych uczuć. Homosexuelle Handlungen, Kontakte und Beziehungen waren in Polen ab 1815 explizit strafbar. Und dieses, wie es im Gesetzbuch von damals heißt, Vergehen der fleischlichen Begierde gegen die Natur, sollte mit einer Freiheitsstrafe von 3 Monaten bis zu 1 Jahr in einer Besserungsanstalt geahndet werden. Die gängigen pejorativen Bezeichnungen für Schwule waren und sind im Polnischen Pedau, das gleiche Wort übrigens wie für das Klavierpedal, Fagas oder Chota. Ab 1847 drohten noch drakonischere Strafmaßnahmen wie Internierung in ein Lager in Sibirien. In Frankreich wurden im Jahr 1750 zum letzten Mal Homosexuelle auf grausame Weise mit dem Tod bestraft. Man verbrannte die beiden Männer öffentlich auf der Place de la Grève. Homosexualität war nach der Französischen Revolution mit dem Code Pénal zwar nicht mehr explizit als Straftat gelistet, aber Homosexuelle wurden auch hier mit irreführend falschen Begriffen und pejorativ als Sodomit oder Päderast tituliert. Auch Tante war eine gebräuchliche Bezeichnung und junge männliche Prostituierte nannte die Polizei Jesus. Der Terminus homosexuell, welcher die Sexualität zwischen Menschen des gleichen Geschlechts sachlich definiert, wurde erst 1868 durch Karl Canterbury eingeführt. Obwohl per Gesetz nicht strafbar, ahndete man Liebe und Sex unter Männern trotzdem in Frankreich, etwa wegen unsittlichen Verhaltens oder öffentlichem Exhibitionismus. Homosexuellen drohte außerdem eine gesellschaftliche Ächtung und damit für viele der finanzielle Ruin. Sogar der Marquis de Custine, auf den wir später noch zu sprechen kommen, Freund und flammender Förderer Chopins, der wegen seines Adelsstandes kaum angreifbar war, sah sich mit Marginalisierung, Vorurteilen, übler Nachrede, homophoben Anfeindungen und sogar einem schlimmen gewaltsamen Übergriff konfrontiert. Das Interesse der Polizei am Leben der Homosexuellen zur Zeit Chopins ist unter anderem in 2 Registern mit den Titeln Päderast dokumentiert. Die Mehrheit der dort fischierten Personen sind Männer, welche zum Beispiel bei nächtlichen Runden auf der Suche nach schnellem Gelegenheitssex verhaftet wurden. Darunter viele Arbeitslose, die sich in der Passage des Panoramas oder im Palais Royal prostituierten. Einige von ihnen sind zusätzlich mit weiblichen Übernamen gelistet. Georgina, La Belle Anglaise oder La Reine des Belges. Entsprechend wird der Marquis de Custine von seinem Umfeld teils als Madame la Marquise de Custine oder Monsieur en Jupon bezeichnet. Chopin war sehr vorsichtig und diskret. Er ist in diesen fein säuberlichen und in schönster Zierschrift, aber mit umso gröberem, diskriminierendem Vokabular verfassten Listen der Préfecture de Police nicht verzeichnet, aber mehrere Männer aus seinem engsten Kreis. Adolf Gutmann, Chopins Lieblingsschüler, Pierre Erard, Leiter der berühmten Klaviermanufaktur, Astolphe de Custine, dessen Lebenspartner Edouard de Saint-Barbe, oder dessen junger polnischer Geliebter Ignacy Gurowski. Homosexualität oder nicht-heterosexuelle Liebe musste also, abgesehen von wenigen Ausnahmen, im Geheimen gelebt werden, in Privatwohnungen und Privathäusern oder an einschlägigen öffentlichen Orten wie Lokalen, Bädern, Toiletten oder anderen der Community bekannten Treffpunkten. Um 1840 gab es in Paris bereits rund 500 öffentliche Urinale, Urinoir public oder Pissotière genannt, unterschiedlicher Größe. Auch in diesen öffentlichen Pissoirs erwischte man viele Homosexuelle in flagranti beim Sex. In den 1870er Jahren wurden etwa 300 Personen deswegen verhaftet pro Jahr. Häufig frequentierte Pariser Orte unter freiem Himmel, wo sich Homosexuelle tagsüber und nachts gerne trafen und nach Kontakten Ausschau hielten, waren im 19. Jahrhundert viele der großen Parks, Plätze und Boulevards, vor allem in den vornehmeren bourgeoisen Arrondissements. Beispielsweise die Gärten der Tuilerien und im Speziellen die Wildschweinstatue Le Sanglier waren als Treffpunkte Zitat, jener unmoralischen Kreaturen bekannt, deren Laster sich in Paris in erschreckendem Maße auszubreiten scheint. Vor allem an Tagen mit öffentlichen Festen, wenn der Garten bis spät in die Nacht geöffnet bleibt, versammeln sich diese Schurken an diesem Ort, wo das dichte Blattwerk das Licht abhält. Eugène Delacroix, der beliebte Maler, der berühmte Maler, geht gerne dort spazieren. Nach einem Diner bei seinem Geliebten Jean-Baptiste Pierret macht er einen kleinen Spaziergang durch die Tuilerien. Unter anderem einen Prinzen aus Montmorency erwischt die Polizei in den 1840er Jahren auf den Champs-Élysées entlang des Élysée-Bourbon bei dem schändlichen Vergehen der Päderastie mit einer Person, die den Anschein eines Dieners hatte. Chopin spaziert regelmäßig abends nach 18 Uhr in den Alleen der Champs-Élysées und es ist wenig erstaunlich, dass er über die dort kontaktsuchenden Homosexuellen gegenüber seiner Familie in Polen kein Wort verliert, sondern nur über die in schönen Kutschen vorbeifahrenden Damen in Abendtoiletten. Ein beliebter Treffpunkt, jetzt noch zum Schluss, waren noch die Galerie d'Orléans im Palais Royal. Eine noble Einkaufspassage. In einem Polizeirapport aus dem Jahr 1843 heißt es, seit einiger Zeit war die Galerie d'Orléans im Palais Royal von Homosexuellen bevölkert, die wie öffentliche Mädchen zur Unzucht aufforderten, was die Empörung der Spaziergänger und der Geschäftsleute des Palais hervorgerufen hatte. Gestern Abend haben wir 16 Individuen aus dieser Galerie vertrieben, die dafür bekannt waren, dass sie sich der schändlichen Leidenschaft der Päderastie hingaben, die man vulgär als Tanten bezeichnet. Chopin frequentiert diese bei Homosexuellen sehr beliebte noble Einkaufsstraße, Einkaufspassage um diese Zeit häufig. Er kennt sich in den Arkaden aus wie in seiner Hosentasche, schickt Julian Fontana hin, damit er für ihn eine große Straßburger Pastete kauft. Oder er will aus einem anderen Geschäft unbedingt ein Kratzhändchen. Er schreibt, im Palais Royal, in der Galerie an der Seite des Theaters, fast in der Mitte gibt es ein großes Galanteriegeschäft. Es hat zwei Schaufenster mit verschiedenen Schatullen, Schnickschnack und Nippes, glänzend, elegant und teuer. Fragt dort, ob sie ein Elfenbeinhändchen haben, um sich am Kopf zu kratzen. Du hast sicher schon einen ähnlichen Jux gesehen. Ein kleines, meist gebogenes, weißes Händchen, das auf einen schwarzen Stock gesteckt ist. Ich glaube, ich habe eins dort gesehen. Chopin scheint sich also überhaupt nicht am Offensichtlichen zu stören, worüber sich viele Passanten, Anwohner und Ladenbesitzer wiederholt schriftlich bei der Polizei beschweren.
3: Das finde ich erstaunlich, ja? Dass Chopin natürlich wie alle anderen sich hüten musste, sozusagen entdeckt oder offenbart zu werden. Und gleichzeitig geht er zu diesen stadtbekannten Stellen, schreibt auch offensichtlich darüber, denn du hast ja entsprechende Stellen gefunden. Wie schätzt du das Verhältnis von Vorsicht und Lebensfreude, sage ich einfach mal, ein?
0: Ja, also er war ja ein hochintelligenter Mann, ein Genie und er wusste genau, was er tun konnte und was nicht. Und es gibt eben in seinen Briefen auch mehrere Stellen, wo er eben sagt, man muss vorsichtig sein, auch da, wo er nach England geht, wo ja eben die Leute noch, die Homosexuellen bis 1835 noch erhängt wurden. Da schreibt er eben auch dann Julian Fontana, man kann sich hier sehr gut amüsieren, aber man muss sehr vorsichtig sein und so weiter. Also er wusste ganz genau, in welchen Rahmen er sich dann ausleben kann, in welchen Kreisen er sich wie verhalten muss und so weiter.
3: Künstler, Künstlerin und Homosexualität ist ein sehr weites Feld, vor allen Dingen in diesem Jahrhundert, aber bis heute im Grunde genommen. Ich denke auch, Stichwort England, an Oscar Wilde, der ertappt wurde, verurteilt wurde und der letztlich ja zugrunde gegangen ist. Anders kann man das ja nicht nennen. Aber ich habe gestern dank Fabio, wo ist er denn? Eben saß er noch hier. Ach da. Dank Fabio von einem Fall erfahren, der mich wirklich beschäftigt hat heute auch. Und viele von Ihnen werden mit dem Namen noch was anfangen können oder wieder etwas anfangen können, nämlich Robert Aubusier. Ein hochgelobter, international renommierter Komponist, Musiker, der gefeiert wurde, der zu den Spitzen der Gesellschaft gehörte, 1900 geboren und der versteckt lebte, wie so viele Künstler versuchen, ihre Lebensweise zu verstecken oder ihre Begierde. Und er ist 1957, wenige Tage nachdem er in der Turnhalle noch gefeiert wurde, ist er von einem Stricher in seiner Wohnung erstochen worden. Und das Interessante ist an dem Fall für mich, dass die Öffentlichkeit diesen vorher so hochgelobten Menschen eigentlich, wenn man es krass formuliert, zum zweiten Mal getötet hat. Er ist von heute auf morgen, nachdem zunächst die Presse über ihn hergefallen ist, die Boulevardpresse, und die Menschen sich die Mäuler zerrissen haben, ist er in der absoluten Versenkung verschwunden. Er wurde nicht mehr gespielt, sein Name war tabu, es gab nichts mehr, was an ihn erinnerte. Und ein Kollege von dir, auch ein Musiker, hat dann auch vor wenigen Jahren angefangen, sich für seine Musik zu interessieren und hat sehr interessante Dinge wieder zum Vorschein gebracht. Es gibt auch eine neue Aufnahme mit ihm. Wie konnte das passieren? 1957, das ist ein Jahr nach meiner Geburt. So lange ist es auch wieder nicht her, möchte ich mal eben sagen. dass es ein Grund war, du bist enttarnt und damit bist du, nun, da war er schon tot, damit bist du erledigt. Komplett. Wie groß hat sich diese Angst, nicht nur von Künstlern und Künstlerinnen, sondern auch in anderen Menschen, fortgesetzt?
0: Ja, also diese Angst gibt es ja auch eben auch nicht bei Nicht-Künstlern. Also es gibt viele Leute, das schreibe ich dann auch am Schluss dieses Kapitels noch. Es gab jetzt vor 2 Jahren erst eine Studie, dass sich irgendwie mehr als die Hälfte der Leute in der Schweiz irgendwie nicht getrauen, also homosexuelle Paare Händchen halten, da über die Straße zu gehen oder so weit oder sowas. Oder sich am Arbeitsplatz zu outen. Oder ich habe zum Beispiel auch in Polen Menschen getroffen, die mir erzählt haben, ja, sie würden sich niemals outen, das ist einfach das Umfeld zu konservativ und so weiter. Also diese Angst besteht ja einfach, und auch die Gewalt gegen Homosexuelle, die ist ja leider wieder am Steigen. Das zeigen ja auch die Studien, die jetzt gemacht werden.
3: Die Diskussion in Polen auch um die Ehe für alle?
0: Genau, richtig, ja. Also das verwundert dann eben auch nicht, dass man in Polen eben da noch vorsichtig ist, wenn man das ein bisschen mitverfolgt. Jetzt gerade war eben vor ein paar Wochen was Neues, also ein Schritt in Richtung Ehe für alle wurde da genommen. Also homosexuelle Paare, die im Ausland geheiratet haben, deren Ehe muss jetzt, das haben die Gerichte entschieden, in Polen auch anerkannt werden als Ehe. Also man muss quasi ins Ausland reisen, dort heiraten, damit man verheiratet sein kann als schwules oder lesbisches Paar. Und das Parlament hat dann eben ein Gesetz erarbeitet, diese sogenannte Ustawa o statusie osoby najbliższej. Also das Gesetz über den Status der nächsten Person, also es ist noch nicht mal eine eingetragene Partnerschaft, sondern ein Schritt in diese Richtung. Und jetzt genau vor einer Woche hat Karol Nawrocki, also der Präsident Polens, hat das Veto eingelegt gegen dieses Gesetz. Also das muss jetzt erstmal noch weiter bearbeitet werden. Es gab dann auch zum Teil wüste Debatten im Parlament, ich habe das ein bisschen mitverfolgt. Also gab es dann auch ein Votum zum Beispiel, da hat jemand gesagt, ja, also wenn wir jetzt das erlauben und quasi ein Gesetz dafür machen, was kommt dann als nächstes? Eben, dass dann Menschen dann auch wollen, dass zum Beispiel ihr Hund quasi als nächste Person also auf diesem Niveau wurde dann da debattiert, und ist natürlich dann schon klar, was für eine Tonalität da auch politisch zum Teil noch herrscht. Und wenn man es mit anderen Ländern Europas vergleicht, zum Beispiel Holland, die Niederlande, wo seit über 25 Jahren es die Ehe für alle gibt, ist das natürlich schon ein großer
3: Unterschied. Wobei wir festhalten müssen, dass in diesen Tagen die Gewalt gegen queere Paare wieder steigt oder gegen queere Persönlichkeiten, das darf man nicht vergessen. Und man meint ja immer eigentlich, dass Künstler, Künstlerinnen eine größere Freiheit in ihrem Leben für sich beanspruchen können. Es gab in diesem Jahr eine große Ausstellung, die zunächst in Köln im Museum Ludwig und dann auch in der Schweiz zu sehen war, nämlich 5 Freunde. Mhm. Über die legendären 5, Jasper Johns, Rauschenberg, John Cage, Merce Cunningham und Cy Twombly, die alle schwul waren, auch miteinander gelebt haben, zum großen Teil, es wechselte auch schon mal. Aber auch da in den 50er, 60er Jahren und 60er Jahre, Stonewall gilt auch wieder als so eine Aufbruchszeit. Trotzdem waren die sehr, sehr vorsichtig, um keine Nachteile zu bekommen. Wann, glaubst du, bis heute hat sich das gebessert, in Anführungszeichen? Wann ist eine größere Akzeptanz in deiner Vorstellung eingetreten?
0: Ja, Natürlich erst in den letzten Jahren oder Jahrzehnten. Also es ist jetzt ein Prozess, auch in der Schweiz. Die Ehe für alle ist jetzt da, aber das gibt es jetzt auch noch nicht so lange. Und gerade auch eben zum Beispiel, wenn man sich überlegt, wie eben die Homobiografie von Künstlerinnen und Künstlern aufgearbeitet wird. Also in den 90er Jahren noch gab es einen riesen Aufschrei, weil da jemand gesagt hat, ja, Schubert war schwul und so, obwohl das auch dessen Briefe eigentlich ganz eindeutig zeigen und so weiter. Also das braucht einfach noch Zeit und ich denke eben nach wie vor gibt es viele Künstlerinnen und Künstler oder auch eben Menschen, die das nach wie vor verstecken.
3: Ja, aber wir leben nun mal in einer bis heute auch heteronormativen Welt. Ja, das heißt, auch in den einzelnen Gesellschaften sind auch die kleinen Gesellschaften, ob das die Musikwissenschaft ist, ob es Institute sind, wie auch immer, sind ja heteronormativ geprägt. Da kann man gegen vorgehen, da kann man sich Freiräume erarbeiten, da kann es eine andere Offenheit geben als noch vor Jahren oder gar Jahrzehnten oder gar Jahrhunderten. Ja, aber letztlich gibt es doch immer noch oder muss man mit Vorbehalten rechnen? Wie ist es dir eigentlich ergangen bei deiner Recherche über Chopin? Hast du dann gemerkt, irgendwo gab es so eine Zögerlichkeit, wollen wir uns dieses Themas annehmen?
0: Ja, also ich habe halt einfach gemerkt, dass viele der renommierten Chopin-Forscherinnen und Forscher, die ich kontaktiert habe, halt einfach nicht reagiert haben, mir nicht zurückgeschrieben haben. Ich habe dann zum Beispiel gesagt, können wir uns mal treffen und mal austauschen oder Mail oder weiß ich was oder telefonieren. Da kam von vielen oder von den meisten einfach keine Antwort. Das fand ich dann auch ein bisschen komisch, weil in einem wissenschaftlichen Diskurs, wo es eben auch darum geht, vielleicht neue Quellen zu suchen und zu finden, was ich ja jetzt hier gemacht habe, dass man dann eben auch neue Erkenntnisse bekommt und neue Perspektiven auch einbringen kann. Also das war schon ein bisschen anstrengend, das kannte ich eigentlich sonst nicht. Also zum Beispiel in der Musik, da gibt es ja dann auch andere Einflüsse, die historisch informierte Praxis, mit der man sich dann auseinandersetzt oder so und dann tauscht man sich aus und dann wird eigentlich dann die Wissenschaft oder die Musik letztlich besser.
3: Ja, aber ist es heute noch nach deiner Einschätzung für eine Karriere durchaus riskant, wenn sich eine aufstrebende Musikerin oder ein aufstrebender Musiker outet, relativ früh?
0: Ich denke nicht. Also da gibt es jetzt ja schon viele, die auch offen damit umgehen, allerdings sind die dann zum Teil auch mit Hate Speech konfrontiert. Also ja, es ist halt immer ein Abwägen. Es ist halt immer noch nicht so weit, dass das einfach total akzeptiert ist von allen. Und deshalb, ja.
3: Was du gerade noch angesprochen hast, dieses Verhältnis also von Emotionen und Musik, wir sprachen vorhin schon drüber, ich habe noch ein Zitat gefunden von Hans-Werner Henze, der offen gelebt hat und der dazu gesagt hat, ich glaube, dass man meine Musik einfach nicht erklären kann, wenn man dieses Element der Emotionen außer Betracht lässt. Es ist selbstverständlich maßgebend, die emotionalen Gründe für ein Kunstwerk sind wichtig. Und das ist, glaube ich, auch genau das, was du mit deiner Chopin-Arbeit weiter ausgelöst hast, sich damit auch zu beschäftigen.
0: Ja, eben Hans-Werner Henze ist natürlich ein sehr gutes Beispiel. Er hat natürlich noch in einer sehr homophoben Zeit gelebt, aber er hat das eben auch ausgelebt. Also das war eigentlich bekannt, dass er mit einem Mann auch zusammenlebt und Männer liebt. Aber er war eben dann halt auch mit Ausgrenzung konfrontiert und vielleicht hat das auch dazu beigetragen, dass zum Teil seine Musik eben abgelehnt wurde. Klar, sie war jetzt nicht die vorderste Avantgarde, sie war keine Avantgarde, sondern eben, es war auch keine Postmoderne, sondern was zwischendurch, aber viele haben das abgelehnt, ja, das ist wie neue Romantik oder sowas, aber vielleicht hat da Homophobie natürlich auch ein bisschen mit reingespielt. Das weiß man nicht, aber ja, wie er eben zeigt oder auch die Künstler, die du gesagt hast, John Cage, Rauschenberg und so, die haben natürlich ihre Lebensrealität auch in ihrer Kunst reflektiert und verarbeitet. Und so ist das sicherlich auch bei Chopin passiert. Das ist natürlich bei seiner Musik jetzt ein bisschen schwierig zu analysieren, weil die meistens wortlos ist. Das ist ja Klaviermusik. Aber zum Beispiel in den Liedern gibt es ja doch schon Texte, die darauf hindeuten könnten, dass da eben auch was Homoerotisches drinsteckt. Zum Beispiel das Lied Schlitschni Chłopiec, entzückender Jüngling. Also da ist es ein klares Liebeslied und da kommen eben auch Formulierungen drin vor, die zum Teil auch von Chopin oder von seinen Männern in den Briefen eben als Liebesbekundungen gebraucht werden. Wie zum Beispiel, er ist alles für mich.
3: Wer sich jetzt fragt, wo bleiben die Frauen? Geduld. Zunächst mal gehen wir nämlich weiter, und du hast den Namen eben schon erwähnt, diesen Marquis de Custine, der sehr reich war, eine hohe soziale Stellung hatte, sich in Anführungszeichen viel leisten konnte und der trotzdem einen hohen Preis bezahlen musste. Und das ist für mich auch eine wahnsinnig spannende Gestalt in diesem großen Werk.
0: Ja, also Astolphe de Custine, ich kann Ihnen allen nur empfehlen, mal seine Reiseberichte zu lesen, insbesondere auch sein Hauptwerk Russland im Jahr 1839, also das ist wirklich ein kritischer Blick auf Russland, wie er da mit seinem Geliebten übrigens, Ignazy Gurowski, durch Russland reist. Aber zuerst seine erste Reise, die unternimmt er mit seiner Mutter, und zwar in die Schweiz. Sie fahren natürlich zuerst nach Basel, betreten dort die Schweiz, und wo steigen Sie ab? Natürlich im besten Hotel am Platz, im Les Trois Rois. Und das Baseldeutsch, dieser unnachahmbare Schweizer Akzent, macht ihm großen Eindruck. Der jetzt 21-jährige Astolphe führt eine Art Tagebuch und wird seine Eindrücke später als Mémoires et Voyages publizieren. Sie absolvieren eine veritable Tour de Suisse, am Rheinfall vorbei, zum Wildkirchli, ins frühsommerliche Zürich, für ihn die bis dahin angenehmste, wenn nicht die schönste Region der Schweiz. Und danach weiter nach Genf. In Chamonix überquert er den Gletscher Mer de Glace und verewigt auch andere Alpenimpressionen mit besonders schönen Worten. Er schreibt: Heute Abend, nach einem heftigen Gewitter, hat sich der Mont Blanc von den Wolken befreit. Die Herden kehren in die Ställe zurück. Von allen Seiten hört man die Stimmen der Ziegenhirten und das Blöken der Lämmer. Und die Natur, beweglich wie der Geist, scheint sich nach dem Spiel meiner Träumereien zu formen. Es ist eine Musik, deren Modulationen den Kapricen meiner Gedanken gehorchen. 2 Monate reisen sie durch die Schweizer Bergwelt, inklusive Blick auf die Jungfrau, Besuch der Teufelsbrücke, Abstecher ins Tessin und in die Thermen von Pfeffers, bis sie Ende September 1811 wieder in Genf ankommen. Nahtlos schließen die Custines eine große Italienreise an. Im heißen Paestum etwa schreibt er im Abendlicht auf den Stufen des antiken Ceres-Tempels. Und Mitte Juni 1812 an der Stiefelspitze betrachtet der klassisch gebildete junge Mann die von Homer beschriebenen Klippen der Meeresungeheuer Scylla und Charybdis. Er meint dazu: Der Ruf dieser gefürchteten Felsen ist der Fantasie der Völker und der Unwissenheit der Seeleute zu verdanken. Gen Norden geht's via Zürich wieder für einige Monate nach Genf. Ein Jahr später, im Herbst, lernen die Custines in Hofwil bei München-Buchsee am Fellenberg-Institut den Darmstädter Mathematiklehrer Wilhelm Hesse kennen. Astolphe verliebt sich in den Cher Wilhelm. Custine, ein energischer und entschlossener Mann in allem, was er anpackte, sprach leidenschaftlich von diesem Freund, dessen Intimität ihm eine Herzens- und Seelengemeinschaft, eine Befriedigung und eine Freude verschaffte, wie wir sie nur in der Antike finden. Was für edle Gefühle, was für eine Reinheit in dieser süßen Intimität der Seele, was für ein zugleich brennendes und düsteres Feuer. Der verliebte Astolphe kehrt im Frühling 1814 alleine zurück nach Frankreich, wegen der nach wie vor angespannten politischen Lage. Wenige Wochen vor dem Sturz Napoleons benutzt er dann vorsichtshalber einen Decknamen, Monsieur de Guermange, gemäß seiner Abstammung vom Custine Guermange Familienzweig. Unterwegs lernt er den 7 Jahre älteren oppositionellen Alexis de Noailles kennen, der ihn ebenfalls glücklich macht, dem er alles sagen kann. Er schreibt: Alexis ist hier alles für mich. Wenn ich allein bin, fühle ich nur das Böse. Wenn er da ist, macht es mir Freude, mich zu beklagen, und ich fühle mich erleichtert. Ein Blick genügt uns. Zurück in Paris hat er ein extremes Verlangen, zu seinem Wilhelm nach Hofwil zurückzukehren. Er ist sich aber sehr wohl der gesellschaftlichen Konsequenzen bewusst, die seine Liebe zu Männern haben könnte. Ein unüberlegter Schritt kann mir für immer jede Möglichkeit nehmen, Gutes zu tun. Was man in der Welt Ehre nennt,

0: Juristin. Sie versucht dann in drei Anläufen ihn unter die Haube zu bringen, obwohl er natürlich sich dem widersetzt, aber dann heiratet er trotzdem eine Frau und bekommt mit ihr auch ein Kind. Und bereits einen Monat nach der Geburt des Kindes zieht es Astolf aber wieder weg. Er fährt alleine nach England und Schottland, hat sich den Industrialisierungsvorreiter allerdings abwechslungsreicher vorgestellt. Schottland sei eine Abfolge von Seen ohne Ufer. Englands Städte, inklusive des verrauchten Londons, seien eigentlich Fabriken. Er erlebt vor Ort mit, wie die noch homophobere Gesellschaft und Gesetzgebung Englands mit Homosexuellen umgeht. Der anglikanische Bischof von Clore wird im Juli 1822 im Hinterzimmer des Pubs White Lion unweit des Piccadilly Circus mit dem jungen Soldaten John Moverley in flagranti beim Sex erwischt. Sie haben sich zuvor im Hyde Park bei der Statue des nackten Achilles kennengelernt. Die beiden Männer werden verhaftet und eingesperrt. Clore wird von der Presse karikiert und als Mitra-Monster betitelt. Man empört sich über die, Zitat, grauenhaften Praktiken, die zur Schande der heutigen Zeit in den sogenannten höheren Kreisen so weit verbreitet sind. Custine ist schockiert ob der medialen Überwachung und Ausschlachtung, spricht von einer Polizei aus Zeitungsjournalisten, nicht ahnend, dass ihm selbst zwei Jahre später in Frankreich Ähnliches widerfahren wird. Er lebt nämlich seine Homophilie nach wie vor offen aus, auch mit anonymen Sex. In der Nacht vom 28. Oktober 1824 wird er vor den Toren von Paris von einer Gruppe Kavalleristen im Stall einer Gaststätte bis zur Bewusstlosigkeit zusammengeschlagen und ausgeraubt. Er hatte dort mit einem der Soldaten ein Rendezvous geplant. Der brutale Vorfall wird publik und macht in den Zeitungen die Runde. Und der schier unglaubliche Zufall will es, dass George Sand offenbar Ohrenzeugin des gewaltsamen Übergriffs wird. Sie wohnt just dann ganz in der Nähe, im Weiler Ormesson, und will die verzweifelten Hilfeschreie eines Mannes, den man schlug und zu schlachten schien, in der nebligen Nacht gehört haben. Dies wird auch für sie zu einem einschneidenden Ereignis. Sie schreibt: Dort habe ich meine Gesundheit, meine fröhliche Zuversicht in die Zukunft, meine Heiterkeit und mein Glück verloren. Dort habe ich zum ersten Mal tiefen Kummer empfunden. Nach diesem für Custine traumatisierenden und für sein gesellschaftliches Ansehen verheerenden Date wenden sich viele aus seinen angestammten Nobelkreisen des Faubourg Saint-Germain von ihm ab.
1: Das muss traumatisierend für ihn gewesen sein. Man findet ihn nackt, gefoltert, misshandelt, in einem jämmerlichen Zustand, und dann fällt die Öffentlichkeit noch über ihn her. Er hat sich letztlich dann davon erholt und sein Leben weitergeführt, aber sowas schleppt logischerweise jeder Mensch mit sich. Und das kennt man natürlich aus vielen schrecklichen Geschichten, dass homosexuelle Männer in dem Fall in eine Falle gelockt werden und dann zusammengeschlagen werden. Mir fällt übrigens gerade Didier Eribon ein, der in seiner Rückkehr nach Reims Ähnliches auch beschreibt. Was war denn für ihn damals die einzige Möglichkeit, an solche Plätze zu gehen, immer in der Gefahr, dass er in eine Falle tappt? Das ist jetzt im 19. Jahrhundert ähnlich gewesen. Und die Macht der Presse fand ich auch, das habe ich durch dein Buch so begriffen, die war damals schon sehr, sehr groß. Das heißt, wenn irgendwas passierte, dann wurde es breitgetreten. Das zieht sich in unsere Tage, aber heutzutage ist es noch anders durch soziale Medien, da gibt es noch ganz andere Dimensionen natürlich, aber da war man eigentlich gesellschaftlich erledigt, aber er konnte sich letztlich gesellschaftlich, was sein Leben angeht, davon befreien, also so weiterleben. Was ist das seinen Kindern? Er hatte ein Kind.
0: Ein Kind, das ist dann leider auch schon früh im Kindesalter gestorben, seine Ehefrau übrigens auch. Aber er hat dann eben mit Edouard de Sainte-Barbe sein Leben lang zusammengelebt, zeitweise auch mit diesem jungen polnischen Grafen Ignacy Gurowski. Und sie waren eben flammende Förderer von Chopin. Chopin war oft bei ihnen, hat da Klavier gespielt, aber eben auch privat. Also es gibt eben auch eine Briefstelle oder ein Tagebucheintrag von einem Freund von Chopin, der beschreibt, wie dann Ignacy Gurowski irgendwie morgens um zwei da noch in die Wohnung von Chopin noch kommt und Chopin so quasi wie entführt mit der Kutsche nachher noch ins Schlösschen von Custine, und der bleibt dann da noch einige Zeit. Also sie haben sich auch gekümmert um Chopin. Also Custine hat gemerkt, was für innere Kämpfe und eben auch gesundheitliche Probleme Chopin hat, und hat ihm mehrmals gesagt, du musst

0: besser auf deine, du musst besser auf deine Gesundheit achten, komm doch 2 Monate zu uns da, Ignaz wird sich auch sehr freuen, wir versprechen absolute Diskretion hier, oder dann gehen wir noch auf Kur und so weiter. Also das waren wirklich wichtige Förderer, auch über Jahre.
1: Es waren wichtige Förderer, es waren aber oft auch homosexuelle Männer, mit denen sich Chopin offensichtlich sehr wohl fühlte.
0: Ja.
1: Und was ich auch interessant fand, er war ja, wir haben schon gesagt, von schmächtiger Gestalt und auch kränkelnd. Also es war keine starke Persönlichkeit, gesundheitlich gesehen. Und er hat trotzdem sehr gerne gefeiert und ohne Rücksicht auf die Gesundheit gelebt. Es gibt später noch, wenn wir über Dessau reden, das Zitat, da haben sich 2 Salonlöwen gefallen. Mhm. Der ging einfach wahnsinnig gerne aus und musste sich dann erholen.
0: Ja, also er musste natürlich auch immer in diesen Salons unterwegs sein. Er wollte auch seine Musik an den Mann bringen. Er war ja nicht der Pianist der großen Bühne, wie Franz Liszt etwa oder sein Lieblingsschüler, eben der homosexuelle Adolf Gutmann, sondern Chopin spielte nicht gerne vor großem Publikum. Er hatte einfach zu starkes Lampenfieber. Aber in den Salons, da spielte er gerne, musste dort auch eben viel unterwegs sein, seine Musik hören lassen, vielleicht neue Schüler, Schülerinnen dort akquirieren. Aber es gefiel ihm auch. Also er war dann wirklich auch oft sehr lange, wie wir dann später noch hören werden, dort unterwegs. Und ja, also er schont sich nicht, sagt eben Josef Dessauer über ihn später einmal.
1: Wir haben eben schon mal gesagt, er hat so einen bestimmten Männertyp. Das scheint so zu stimmen. Und einer von Chopins Männern war offensichtlich Jan Matuszynski, mit dem er auch zusammengelebt hat, in einer sehr kleinen Wohnung. Was mich wiederum wundert, finanziell nicht, weil so reich war Chopin nicht, aber doch wundert, weil wenn 2 Männer so zusammenleben, dann fällt es ja bis heute offensichtlich sehr stark auf. Aber das hat er gemacht in Paris und praktischerweise, was seine Gesundheit angeht, war Matuszynski Arzt.
0: Genau, also Jan Matuszynski war auch ein Jugendfreund von Chopin. Es gibt leider nur sehr wenige Briefe von Chopin an Matuszynski, die erhalten sind. Aber auch da sieht man, wie herzlich das war, das Verhältnis. Da ist auch mehrmals von Liebe die Rede. Es ist jetzt nicht so leidenschaftlich wie mit Titus. Matuszynski ist auch ein Aufständischer, kämpft auch im Novemberaufstand, muss dann aber fliehen und macht sein Medizinstudium erstmal in Tübingen weiter. Er kommt dort auch in den Kreis von Justinus Kerner, dem berühmten Literaten, und wird von ihm gefördert. Und dann eben 1834 kommt er nach Paris. Das Wiedersehen in Paris ist für Jan Matuszynski wie für Frédéric überwältigend. Der eher häusliche Matuszynski wird mehr als 2 Jahre mit Chopin zusammen in der kleinen Wohnung an der Chaussée d'Antin Nummer 5 leben. Von ihrem gemeinsamen Wohnzimmer haben sie einen recht schönen Ausblick auf zumindest etwas Grün. Er schreibt an Justinus Kerner: Es ist ein ziemlich lieblicher, mit blühendem Flieder gefüllter Garten, aber die Aussicht schließt das belgische Gesandtschaftsschloss, das mir in meine Fenster guckt und mir mit seinem Lärmen und Toben schon oft gestört hat. Trotzdem vermisst Jan sein behagliches Gartenhaus in Weinsberg. Das ist jetzt zum Beispiel einer dieser Briefe, die bisher noch nicht beachtet wurden. Also Jan Matuszynski hat eben sehr gut Deutsch gesprochen und schöne Briefe in Kurrentschrift geschrieben. Die habe ich im Literaturarchiv in Marbach gefunden. Ein Teil davon oder Ausschnitte, kurze, wurden schon publiziert, aber eben nicht alles. Da habe ich gedacht, ich muss sie jetzt mal ganz lesen. Und da waren eben auch so stimmungsvolle Beschreibungen ihres Zusammenlebens in Paris mit drin. Er doktoriert dann ein zweites Mal in Paris an der École de Médecine und wohnt eben mit Chopin zusammen, aber das gesellschaftliche Leben in Paris gefällt ihm im Gegensatz zu Chopin nicht besonders. Die Leute sind ihm zu oberflächlich und er spürt nicht dieselbe Herzlichkeit wie in Tübingen, schreibt der Kerner. Der Strudel des hiesigen Lebens und Treibens reißt einen so unwiderstehlich mit sich fort, die egoistische Gegenwart schallt so mächtig den Geist. In den Gesellschaften wird nur gelacht, geschasst, unzusammenhängendes Gespräch fortgesetzt. Wer sich darin nicht findet, ist ein Sonderling oder wird ausgespottet. Der stille, bescheidene und sensible Jan zählt sicherlich auch zu diesen Sonderlingen. Aber zum Glück hat er ja seinen Chopin. Nur mit ihm lebe er. Er schreibt an seinen Schwager: Ich kann dir nicht sagen, wie glücklich wir waren, uns wiederzusehen. Nach 5 Jahren der Trennung. Er ist groß und kräftig geworden. Ich erkannte ihn kaum wieder. Er unterrichtet viel, hat viel komponiert und seine Stücke sind sehr gefragt. Ich wohne mit ihm an der Chaussée d'Antin. Es ist zwar weit weg von der medizinischen Fakultät und den Spitälern, aber ich habe einen wichtigen Beweggrund, bei ihm zu bleiben, weil er für mich alles ist. Mit ihm nur lebe ich. An den Abenden gehen wir ins Theater oder sind zu Besuch, und wenn nicht, sitzen wir zu Hause. Und in einem weiteren Brief schreibt er dann: Ich müsste bis jetzt ein sehr isoliertes Leben führen, wenn ich nicht meinen braven Chopin hätte, der mir alles entschädigt. Er ist allgemein geliebt und geschätzt. Er führte mich in einige recht liebe Familien ein, wo wir manche angenehme Stunde zubringen. Den häufigsten Umgang pflege ich mit meinem lieben Chopin, der mir alles ist. Ein wahrer Bruder. Er ist sehr mit Arbeit überhäuft. 6 bis 8 Stunden gibt er des Tags, und bei seiner schwachen Gesundheit will das was heißen. Am Sonntag gehe ich nur gewöhnlich mit meinem Freunde aufs Land. Wenn die beiden jungen Männer mal gemütlich zu Hause bleiben, was dem untriebigen Feierkopf Chopin wohl nicht leicht fällt, dann denkt Matuschinski mit ihm zusammen gerne an seine Zeit in Weinsberg bei Justinus Kerner zurück. Wie oft waren Sie der Gegenstand unserer Unterredungen mit meinem lieben Chopin, wenn wir oft in langen Winterabenden am Kaminfeuer an unsere herzliebsten Freunde dachten. Wie vieles konnte ich da erzählen? An Beschäftigung fällt es nun nicht, an dem Nötigsten auch nicht, da mein guter Fritz für all dies sorgt. Und so bin ich mit meiner jetzigen Lage ziemlich zufrieden. Jan Matuschinski wird dann später auch an Tuberkulose erkranken und schließlich in den Armen von Chopin auch sterben.
1: Wobei ich mich gewundert habe, es war ja damals schon bekannt, dass Tuberkulose ansteckend ist, und trotzdem haben sie sehr eng zusammengelebt. Das hätte ein Arzt eigentlich Jan nämlich bedenken müssen.
0: Ja, aber er wollte halt mit ihm zusammenleben, obwohl es weit von der medizinischen Fakultät entfernt war, weil er eben alles für ihn war. Also es ist eigentlich zweifellos, dass sie auch eine Liebesbeziehung geführt haben.
1: Du hast schon angedeutet, dass Chopin sich schon an der Decke strecken musste, um finanziell regelmäßig das Einkommen zu haben, was er brauchte, denn er liebte ja auch den Luxus.
0: Auf jeden Fall, ja.
1: Beschreib doch bitte mal, wie du ihn dir vorstellst, was so seine Lebensfreude ausmachte, abgesehen von den Männern.
0: Ja, also er liebte Luxus. Da gibt es auch in dem Kapitel über Julian Fontana, wo wir schon ein bisschen was gehört haben, eben das mit dem Elfenbeinkratzhändchen. Dann will er schöne englische Kleider, da will er, die Gardinen müssen so und so sein und das Tischchen vielleicht da und dann noch eine Husse für das Sofa und so. Das beschreibt er alles. Also er liebte Luxus, hatte auch immer weiße Handschuhe an, schön frisiert, die Kutschen und so. Das verschlang natürlich alles Geld. Man muss dazu sagen, eben Chopin verdiente nicht viel Geld mit Konzertieren. Da hätte er ein Vermögen machen können, wie eben zum Beispiel Gutmann oder Liszt. Das wollte er, das konnte er aber nicht wegen des Lampenfiebers. Also er musste seinen Lebensunterhalt verdienen mit Unterrichten. Er hat ganz viel unterrichtet, kommen wir dann später noch dazu mit Friederike Müller, seiner Schülerin. Und wenn natürlich dann keine Schüler da waren, im Sommer zum Beispiel, dann hat er dann halt einfach nichts verdient. Oder eben auch im letzten Lebensjahr von ihm, wo er dann so krank ist, dass er kaum mehr aufstehen kann, konnte er nicht mehr unterrichten, nicht mehr komponieren, hat er natürlich dann kein Einkommen mehr und eben auch Zero auf der Seite, wie ein anderer Mann von Chopin bemerkt.
1: Er hatte doch auch einflussreiche und reiche Förderer, Förderinnen. Mhm. Wieso sind die am Ende seines Lebens nicht für ihn eingestanden? Wieso ist er tatsächlich sehr arm gestorben?
0: Nee, es sind schon eingestanden. Also die haben ihm auch dann Geld gegeben. Eine Schülerin von ihm zum Beispiel, Jane Sterling, und deren Schwester haben ihm dann plötzlich 15.000 Francs in einem Umschlag geschenkt, anonym und so. Oder auch Auguste Francombe, der Cellist, hat ihm 1.000 Francs geliehen und so. Also die haben ihn schon unterstützt, das schon. Ja. Aber eben, er war jetzt nicht, wie man es vielleicht denkt, jemand, der das Geld so zum Fenster rausschmeißen kann. Er konnte sich zum Beispiel auch kein Landhaus mieten oder kaufen, wie das Eugène Delacroix eben konnte, oder auch Balzac oder Vincenzo Bellini, auch ein Freund von Chopin.
1: Auch früh erkrankt, Bellini.
0: Wie sehr, ja, ja. Aber an etwas anderem.
1: Hat er wie für Titus auch für Jan beispielsweise komponiert? Ist das überliefert?
0: Das weiß man nicht. Also er hat auf jeden Fall Jan Matuschinski kein Stück gewidmet, will ich sagen. Aber er schreibt in einem Brief an Jan Matuschinski, eben er denkt an ihn, wie er da im Novemberaufstand kämpft. Und derweil donnert er vor Wut auf dem Klavier und will so die Echos wiedergeben, die ihm da im Kopf quasi von Jans Heer von Weitem erreichen. Und man vermutet, also die Forschung vermutet, dass eben das die Zeit war und dass auch die Briefstelle, die zur berühmten Revolutionsetüde passt.
1: Jetzt kommen wir zu einem Kapitel, das ich besonders schätze. Es geht nämlich um George Sand, die ich in deinem Buch nochmal von einer neuen Seite auch kennengelernt habe. Wir kennen sie alle. Wir wissen alle, dass sie den Rahmen der Weiblichkeit gesprengt hat in ihrer Zeit. Sie trug Männerkleider, hat sich einen männlichen Namen gegeben. Aber wie sie im weitesten Sinne alles das, was für Frauen gültig war, überschritten, um nicht zu sagen als Systemsprengerin überwunden hat, das ist schon eine ganz besondere Geschichte. Und die Verbindung natürlich zu Chopin. Wir kennen auch alle Ein Winter auf Mallorca. Ich habe mich damals schon gefragt, ich habe es dann gelesen, das war doch nur eisekalt, es zog wie Hechtsuppe. Was soll denn das? Ja, sie war offensichtlich nicht in ihn verliebt und er hat gelitten wie Hund und so. Was soll denn das gewesen sein da? Also sie war eine Art, ich sage jetzt mal, Kümmerin auch für ihn. Aber es war doch noch mehr. Und diese Persönlichkeit, der du noch ein besonderes Kapitel widmest, zu der, auf die kommen wir jetzt zu sprechen und auf die Möglichkeiten, die Frauen in diesem Jahrhundert hatten, zumindest wenn sie auch begütert waren.
0: Ja, also George Sand war natürlich schon eine wichtige Figur und Persönlichkeit in Chopins Leben. Sie waren befreundet. Sie haben sich ja auch schon spätestens 1835 kennengelernt, also einige Jahre vor dieser Mallorca-Reise. Sie waren in den gleichen Kreisen unterwegs.
1: Das erste Kennenlernen sah ja so aus, dass er dann geschrieben hat, mein Gott, ist diese Frau antipathisch.
0: Genau, ja.
1: Also und sieht auch noch schrecklich aus.
0: Ja, also er war eben überhaupt nicht angetan. Das war nicht irgendwie Liebe auf den ersten Blick, wie das eben gern so dargestellt wurde und wird noch. Und sie sind auch nicht, haben sich getroffen und gingen dann quasi auf Honeymoon. Also in der neuesten englischen Biografie steht tatsächlich zweimal das Wort Honeymoon. Also das sei wie ein Honeymoon gewesen, das in Mallorca. Klar, sie waren gut befreundet und sie nahm ihn natürlich auch sehr gerne in ihre Künstlerfamilie auf. Also sie hatte ja ganz viele Künstler um sich geschart, auch eben Eugène Delacroix, Honoré de Balzac, Pauline Viardot und so weiter. Die kamen ja dann alle, eben nicht nur Chopin, einfach im Sommer dann jeweils nach Nohant, kürzer oder länger, um da zu arbeiten. Also wo ich mal in Nohant war und dort eine Führung mitgemacht habe durch dieses wunderschöne Haus, kann ich auch nur empfehlen. Das Erste, was die Führerin da gesagt hat, ja, also sie müssen sich da keine falschen Vorstellungen machen, das war irgendwie nicht einfach ein Urlaubsort oder so, das war eine Künstlerproduktionsstätte, eine Produktionsstätte für Kunst, hier wurde gearbeitet. Gibt es auch ein Zitat eines Malers da in dem Buch, wo er dann wirklich erzählt, wie die alle schön auf ihrem Zimmer oder eben in ihrem Atelier arbeiten, eben Delacroix hatte ein Atelier, Chopin hatte sein Atelier quasi. Also die beiden haben schon auch von sich voneinander profitiert. Chopin durfte jeden Sommer da zum Komponieren hingehen, weil in der Stadt konnte er nicht im Winter komponieren, musste er die ganze Zeit arbeiten, kam nicht zur Ruhe. Und sie hatte die ganze Zeit schöne Musik in diesem sehr stillen, sehr ländlichen Haus, wo sonst nichts los war. Er war auch noch ein Unterhaltungstalent, hat dann am Abend im Salon nicht nur gespielt, sondern auch noch seine Persiflagen da vom Stapel gelassen, werden kann andere Künstler imitiert und so weiter. Also das war eine Verbindung, eben, wo man auch voneinander profitiert hat. Und sie nennt ihn ja nie ihren Geliebten, auch in ihrer Autobiografie nie. Sie schreibt immer nur von Freundschaft oder sie liebt ihn wie ihr Kind, wie sie eben auch andere Künstler ihre Kinder nennt, eben zum Beispiel später auch Gutmann oder Dessauer. Also das war schon etwas anderes, als das gerne dargestellt wurde.
1: Wir haben vorhin schon gesagt, dass ihm immer wieder versucht wurde, irgendwelche Affären anzuhängen, um das Bild des heterosexuellen Chopin, weil es so sein sollte, zu stützen oder beziehungsweise eigentlich zu entwerfen. Ich persönlich habe den Eindruck nach der Lektüre, dass Chopin mit Frauen eigentlich gar nicht so viel anfangen konnte. Also mit ihr schon, weil sie viel voneinander hatten, definitiv. Das hast du gerade geschildert, wie das aussah. Aber alle anderen, abgesehen von Schülerinnen, die begabt waren, wie Friederike Müller beispielsweise, der konnte eigentlich mit Frauen nicht viel anfangen.
0: Ja, also ich denke auch, wenn man auch mal seine Korrespondenz anschaut, da gibt es ganz wenige Briefe an Frauen. Also wirklich die Adressatinnen unterliegen drastisch. Und eben an George Sand hat er auch nie einen Liebesbrief geschrieben. Das ist, wie ein Chopin-Forscher neulich auf einem Chopin-Symposium in Mallorca gesagt hat, das war eigentlich eine funktionale Korrespondenz, wo er dann geschrieben hat. Also natürlich, er hat dann auch, die haben ja auch in der Nähe, eben in diesem Square d'Orléans gewohnt, wo noch viele andere dieser Künstlerfamilie auch gewohnt haben. Dann hat er da mal geschaut, dass da die Fenster geputzt werden und so. Das schreibt er ihr dann, aber nichts irgendwie, ich vermisse dich oder irgendwas. Sondern also auf jeden Fall keine Liebeskorrespondenz. Und sie sind auch die ganze Zeit beim Sie geblieben. Und also was mir manchmal noch in den Sinn gekommen ist oder immer noch in den Sinn kommt, ist, dass ja auch Hans-Werner Henze zum Beispiel mit Ingeborg Bachmann sehr eng befreundet war. Aber wenn man deren Briefe zum Beispiel liest, und das ist ja dann noch 100 Jahre später, also das ist wirklich eine sehr herzliche Korrespondenz per Du und meine liebe Ingeborg und so und dann noch so Kosenamen und so und ganz lange Briefe, das gibt es von Chopin und George Sand überhaupt nicht. Und der große Unterschied ist ja zwischen dem homosexuellen Hans-Werner Henze und der heterosexuellen Ingeborg Bachmann auch noch, dass die beiden eben zusammen gearbeitet haben. Das ist ja bei Chopin und George Sand auch so erstaunlich. Nicht mal ein Gedicht hat sie geschrieben, das er dann vertont hätte oder so. Oder geschweige denn eben noch was Größeres. Gut, eine Oper hat er ja sowieso nie geschrieben, aber Ingeborg Bachmann hat zum Beispiel ein Operlibretto dann für Henze geschrieben.
1: Nichtsdestotrotz, George Sand ist sicherlich eine der herausragendsten Frauengestalten des 19. Jahrhunderts, die sich so viel genommen hat von dem, was sie sich nehmen wollte. Das ist schon erstaunlich in jeder Beziehung, in der Art, wie sie sich gegeben hat, in der Art, was sie sich genommen hat, wie sie ihre Sexualität ausgelebt hat. Sie war eindeutig bisexuell, hatte Verhältnisse zu Frauen und zu Männern.
0: Marie Dorval, ja,
1: die Schauspielerin. Die große Liebe, ihre große Liebe so genannt, also nicht von schlechten Eltern.
0: Nein, kein Fall. Also wirklich eine fantastische, moderne, avantgardistische Frau, eine Queer-Feministin, könnte man vielleicht auch sagen, auch ihre Romane kann ich auch nur empfehlen, also Lelia zum Beispiel, ihr Hauptwerk, wo sie wirklich dieser Hauptfigur dann die Möglichkeit gibt, eben nicht den Konventionen zu entsprechen, wie es damals eben für Frauen war, oder die werden dann jung verheiratet, müssen dann Kinder kriegen und dann ist eigentlich, ja, also Pflicht erfüllt so quasi, aber so berufliche oder künstlerische Entfaltung, naja. Und diese Lelia, die darf das eben über Dutzende Seiten, darf sie sich überlegen, ah, liebe ich jetzt, wie liebe ich den und was soll ich mit meiner Zukunft machen und so weiter. Das ist natürlich schon extrem anders.
1: Das ist schon fast ein Pamphlet und nicht nur ein Roman. Oder?
0: Ja,
1: das ist der Entwurf eines neuen Frauenlebens, eines neuen freien Frauenlebens,
0: ja,
1: was ich jetzt unbedingt lesen muss.
0: Sie hat auf jeden Fall auch einen Roman geschrieben über eine non-binäre Figur, über Gabrielle. Also Gabrielle, mhm, entweder mit L oder mit LLE geschrieben, die dann auch das Geschlecht oder die Lebensweise wechselt. Also Gabrielle lebt dann ein halbes Jahr als Mann, ein halbes Jahr als Frau, wird mal als Mann gelesen, mal als Frau. Also natürlich kannte man das Wort oder brauchte man das Wort non-binär damals noch nicht, aber es ist eindeutig eine non-binäre Persönlichkeit. Und so zeigt sich dann eben auch, wie anders eben diese Reise nach Mallorca gewesen ist, eben kein Honeymoon. Und da lese ich auch noch eine Passage dazu vor. Also das Zitat, das passende von George Sand zu diesem Winteraufenthalt ist ja «Un supplice pour lui et un tourment pour moi». Ein Winter auf Mallorca. Der ursprüngliche Gedanke, warum sie dorthin wollte, war ja auch nicht Chopin, sondern ihr Sohn, der krank war und der da in dem milden Klima eben genesen sollte.
1: Und ja, mildes Klima.
0: Ja, das wusste man ja noch nicht so genau, wie das dort überall ist und so. Aber alleinreisende Frauen galten damals als suspekt, ganz allgemein. In Südfrankreich werden sie in vielen Hotels gar nicht erst aufgenommen. Es ist zudem mehr als verständlich, dass die alleinerziehende George Sand mit ihren zwei Kindern und der Femme de Chambre in Begleitung irgendeines Mannes reisen möchte, noch dazu in einem Land, wo nach wie vor der Bürgerkrieg tobt. Ex-Premierminister Juan Álvarez Mendizábal ist die perfekte Wahl und hat entsprechende Sprachkenntnisse. Er ist ihr als Gefährte sehr bequem, wie sie schreibt, um nach Spanien einzureisen. Mehr noch, absolut unerlässlich. Auch Chopin lädt sie kurzerhand ein, die ganze Organisation ist schon gemacht und sie übernimmt, da sie ja den Großteil der Reisegruppe stellt, die meisten Kosten. Mit ihm scheinen auch musikalisches Flair und eventuell sogar ein bisschen Klavierunterricht für Solange garantiert für ihre Tochter. Und er ergreift die Gelegenheit, endlich auf Grand Tour in den Süden zu fahren. Sans Pläne haben sich bereits herumgesprochen. Sogar der Zeitung sind die berühmte Autorin, die kürzlich noch wegen ihrer Scheidung Schlagzeilen gemacht hat, sowie ihre prominenten Begleiter eine Nachricht wert. Beste Voraussetzungen für viel Tratsch. Aber sie wäre auch Chopin gefahren, wie sie schreibt. Sie hätte liebend gerne auch Wojciech Krzymała, ein weiterer von Chopins Männern, mit dabei gehabt und wohl auch ihre Freundin Charlotte Marliani. Die Presse verfolgt die Route der illustren Reisegruppe inklusive Mendizábal. In Barcelona trennen sich ihre Wege schließlich und der Politiker fährt weiter nach Madrid. Sand beschreibt dann in Mallorca die Art ihrer Unterkünfte genauer. Die zwei quasi unmöblierten Zimmer in einer Art schlechtem Hotel in Palma, wo jeder für sich bloß ein Gurtbett hat, weich und federnd wie eine Schieferplatte. Und eine Woche später, ab Mitte November, das zugige, feuchte Haus mit dem passenden Namen Sonvent, das Haus des Windes in Establiments, wo sie 3 Wochen bleiben und wo es nur in fast allen Zimmern verglaste Fenster hat, als zusätzlicher Luxus. Von romantischer Liebe für Chopin schreibt sie nichts, aber die Natur, die Bäume, der Himmel, das Meer, die Monumente übersteigen alle ihre Träume. Es ist ein recht teurer Spaß. In einem Monat hat sie bereits 1.500 Francs ausgegeben. Das Klima ist anders als erwartet. Nie habe ich so unter der Kälte gelitten, schreibt sie, und der behelfsmäßig aufgestellte Ofen produziert hauptsächlich einen erstickenden Geruch. Chopin wird immer kränker und sie kommt langsam merklich ans Limit, muss nebst der Betreuung ihrer 2 leiblichen Kinder und der Organisation des Haushalts nun auch noch Frederik pflegen wie ihr Kind, das immerhin ein Engel der Süße und Güte sei. Gleichzeitig soll sie sich mit Hochdruck Fortsetzungen zum Klosterroman Spiridion ausdenken, sowie den anspruchsvollen Essay über das fantastische Drama konzipieren und zu Papier bringen, in welchem sie Byron, Goethe und Adam Mickiewicz nebeneinander stellt. Wie gut, dass sie mit Chopin einen literaturbegeisterten Polen dabei hat, welcher Mickiewiczs Werke samt Hintergründen kennt. Aber sie schreibt: Der arme, große Künstler war ein unausstehlicher Kranker. Als ich von meinen nächtlichen Erkundungstouren in den Ruinen mit meinen Kindern zurückkam, fand ich um 10 Uhr abends bleich ihn vor seinem Klavier mit verstörten Augen und zu Berge stehenden Haaren. Dann bemühte er sich zu lachen und spielte uns erhabene Stücke vor, die er gerade komponiert hatte. Oder besser gesagt, schreckliche und herzzerreißende Ideen, die er bescheiden Prélude nannte. Sie unterrichtet tagsüber Maurice und Solange, ihre Kinder, 6 bis 7 Stunden und der groteske Heizkörper, eine Art Eisenkessel, den sie sich basteln lassen, trocknet auch in der 3-Zimmer-Zelle in Val de Mossa mehr die Lungen aus als die Wände. Der sterbenskranke Begleiter geht ihr zunehmend auf die Nerven. Sie schreibt, unser Leben in dieser romantischen Einsamkeit wäre sehr angenehm gewesen, wenn wir nicht das triste Spektakel der Leiden unseres Begleiters und einige Tage ernsthafter Beunruhigung um sein Leben zwangsläufig jede Freude und jeden Nutzen der Reise genommen hätten. Nach knapp 2 Monaten Dauerregen in Valle de Mossa hat Chopin am Hafen in Palma einen derart schlimmen Hustenanfall, dass er Blut spuckt. Wir waren auf Mallorca wie die Parias, wegen Chopins Husten und auch, weil wir nicht zur Messe gingen, resümiert Sand indigniert. Die Francesa Romantica hat aber noch Zeit, vor der Abreise genüsslich Zigarette rauchend und eingehakt beim französischen Konsul auf der Allee Flaniermeile Passeil de Born zu promenieren. Der Aufenthalt im Kloster Valle de Mossa sei, so ihr Fazit, eine Marter für ihn gewesen und eine Pein für mich. Sie will nur noch weg. Gott gebe, dass ich hier bald wieder herauskomme und nie wieder einen Fuß nach Spanien setze. Mallorca ist für sie jetzt nur noch die Insel der Affen. Bemerkenswert übrigens auch in diesem Winter auf Mallorca das Buch, also das ist wirklich ein tolles Buch. Chopin erwähnt sie nie namentlich, auf den ganzen 200 Seiten nie das Wort Chopin. Also, wenn sie ihn so ein paar wenige Male, muss man wirklich sagen, erwähnt, dann immer Le Compagnon, also der Begleiter, oder der Kranke, Le Malade.
1: Wie erklärst du das?
0: Ja, eben, dass es kein Honeymoon war, sondern der war einfach dabei und hat eigentlich auch noch ziemlich genervt.
1: Das wollte ich gerade sagen. Also er muss ihr total auf die Nerven gegangen sein.
0: Ja, er war wie dann ein weiteres Kind noch. Sie schreibt dann auch nach dieser Tour, schreibt sie, Chopin ist für mich zu einem weiteren Maurice geworden, also zu einem dritten Kind quasi.
1: Wobei zu ihrer Geschichte gehört ja auch, dass sie zunächst mal, warum auch immer, einen relativ wohlhabenden, aber trunksüchtigen und schlagenden Mann geheiratet hat, von dem sie in einem aufsehenerregenden Prozess dann die Scheidung durchbekommen hat, absolut ungewöhnlich auch für diese Zeit damals. Und das zweite Kind von ihr war unehelich.
0: Genau, ja, das war von einem anderen Mann.
1: Also das muss man sich wirklich vorstellen, wie eingeengt Frauenleben damals war und wie ihr Frauenleben oder wie ihr Leben ausgesehen hat, was sämtliche Grenzen sprengte, die man sich damals vorstellen konnte. Aber nichtsdestotrotz hat er später noch auf ihrem Landsitz immer wieder Urlaub gemacht, um sich zu erholen.
0: Genau, ja, also im Sommer konnte er
1: da nicht verfeindet
0: komponieren. Nein, nein, also irgendwann gab es dann ein Zerwürfnis, das ging da um die Hochzeit ihrer Tochter und so. Sie hatte dann übrigens auch einen Geliebten, Victor Bory, und ja, dann plötzlich war dann irgendwie nicht mehr so, und sie hat dann noch einen wüsten Brief geschrieben und so, aber ja, sie haben sich dann nur noch einmal kurz zufälligerweise gesehen, aber sie hat sich dann halt verkracht, wie halt Freundschaften auch auseinandergehen können. Ja.
1: Wir haben noch ein letztes Kapitel und es kommen zwei Namen, der eine ist schon gefallen, Friederike Müller, der zweite auch, Josef Dessauer. Sie war Schülerin von Chopin. Und Josef Dessauer, auch ein Komponist und Musiker, der aber bisher in dem, was du recherchiert hast, im Umkreis von Chopin eigentlich nie aufgetaucht ist.
0: Genau, also in den Biografien über Chopin findet man den Namen Josef Dessauer nicht oder nur, also in einem Satz oder nur mal sein Name, wenn es um seine Kompositionen geht. Aber wie intensiv eben die Beziehung zu Chopin war, wie viel Zeit sie auch zusammen verbracht haben, das habe ich eigentlich erst durch die Briefe von Friederike Müller erfahren, die eben lange seine Schülerin war. Und so bin ich dann eben auch Josef Dessauer nachgegangen, habe in einer Wiener Archiv habe ich Briefe von Dessauer gefunden, wo er eben über sein Leben auch beschreibt, seine Männer, der hat auch dann sich mit Männern umgeben, war ein bisschen älter als Chopin und als junger Komponist auch im Schubert-Kreis unterwegs, ein steinreicher Österreicher, ein Liedkomponist, hat auch mehrere Opern komponiert, und eben Friederike Müller beschreibt das. Friederike Müller, zuerst jetzt mal kurz zu ihr. Also sie war eben lange bei Chopin Schülerin, 1,5 Jahre erstmal und dann später nochmal ein paar Monate. Und sie hat eben fast alle 170 Klavierlektionen, die sie bei ihm genommen hat, hat sie in ausführlichen und sehr unterhaltsamen Briefen dokumentiert. Diese Briefe sind erst vor circa 10 Jahren ediert, rausgekommen. Und ihre Tante Wilhelmine, die weicht dabei nie von ihrer Seite, weder im Unterricht noch beim Rapportieren. Das heißt also, die sind wirklich als authentisch zu betrachten, diese...
1: Schon, die wollte da sicher nicht wissen, dass sowas dabei rauskommt.
0: Und eben ganz unverblümt, mit Humor, wachsamen Auge und sehr, sehr vielen Orthographiefehlern gibt sie mit ihrer Innensicht eben exklusive Einblicke in Chopins doch oft nonchalanten Unterrichtsstil. Und das sind eben dann auch authentischere Einblicke vielleicht als die seiner anderen Schüler. Sie ist 2 bis 3 Mal pro Woche bei ihm. Und Müller beobachtet eben kontinuierlich, wie vertraut Chopin und Dessauer nach wie vor sind. Sie hatten sich schon in den 30er Jahren kennengelernt. Wie häufig sich die beiden Männer sehen und wie selbstverständlich sie beieinander ein- und ausgehen. Sie merkt schnell, Chopin scheint Dessauer sehr gerne zu haben. Diese außergewöhnliche Fürsorglichkeit Josefs gegenüber Frederik fällt ihr auf. Sie schreibt, Dessauer ist prächtig. Der sorgt für Chopin, als wäre er sein Sohn. Er bewahrte ihm vor jeder Zugluft, erlaubte ihm nicht aus dem Zimmer, solange er echauffiert war und. Leider hustet Chopin sehr und spuckt wieder Blut. Er hat alles, nur keine Gesundheit. Und Dessauer, der hört eben auch oft bei den Klavierstunden von Friederike Müller zu, da schreibt sie, Chopin erwartete mich schon mit Dessauer. Chopin stellte uns vor, Dessauer, der immer Deutsch sprach, sagte: Oh, ich bin schon sehr neugierig, Sie spielen zu hören. Sie müssen was Außerordentliches sein, denn wenn es der schon sagt, dann ist es gewiss. Chopin spricht zum Verwundern Deutsch und so schön und zart spricht er es aus. Dessauer bat dann Chopin, doch seine Gesundheit zu schonen und früher sich zu Bette zu legen. Siehst du, sprach er, in dem Hause, wo du mich vorgestern vorstelltest, geht man erst um 1 Uhr schlafen. Was? Rief Chopin. Um 1 Uhr? Um 6 Uhr, mein Freund. Um 5 Uhr morgens, das ist schon sehr früh. Zufälligerweise und mit großem Erstaunen sieht Müller, wie innig Chopin und Dessauer auch in der Öffentlichkeit zusammen unterwegs sind. Wie ein Liebespaar und ganz in der Nähe des Palais Royal. Sie schreibt, als wir in die Rue d'Amboise biegen, glaube ich, meinen Augen nicht zu trauen. Als ich Chopin und Dessauer Arm in Arm auf uns zukommen sehe. Chopin, der nie zu Fuß geht. Quel miracle! Die beiden Männer werden ja auch im Doppelpack zum Essen eingeladen. Gleichzeitig wird Müller sehr bald klar, dass mit der angeblichen Liaison Chopins zu George Sand, von der alle reden, etwas nicht stimmt. Sie schreibt, wüsste wir nicht von anderen, dass da ein Verhältnis sein soll, so hätten wir wohl noch nicht die mindeste Ahnung davon. Nach fast einem halben Jahr Unterricht bei Chopin realisiert sie im Frühling 1840, dass sie nie nur etwas von den sein sollenden Verhältnis bemerkt hätte.
1: Ja, vielen Dank. Also wir haben auf jeden Fall einen Eindruck davon bekommen, was für eine unfassbare Recherchearbeit du zusammengetragen hast, um dieses Buch so zu veröffentlichen. Das ist wirklich unglaublich. Und schreiben kannst du auch noch.
0: Ja, also vielen Dank, wenn du das sagst.
1: Aber was mich eigentlich interessiert, das Buch ist logischerweise noch nicht übersetzt, es ist jetzt seit ein paar Tagen erst auf dem Markt. Hast du schon irgendwelche Reaktionen aus Polen? Denn was du vorher zusammengetragen hast, auch mit der Radiosendung, mit anderen Features, das werden die Polen ja mitbekommen haben. Und vielleicht wollen sie ihren Nationalkomponisten schützen vor dir.
0: Nein, also bis jetzt noch nichts gehört. Nee, also.
1: Aber womit rechnest du?
0: Ja, ich weiß es nicht. Ich meine, ich habe jetzt hier versucht, einen Beitrag zu leisten und ich habe einen Beitrag geleistet zur Chopin-Forschung, vielleicht auch zu einer modernen Chopin-Forschung mit diesen Quellen, die bis jetzt halt noch nicht beachtet wurden, aber die eben halt auch zeigen, dass Chopin nicht nur für seine Männer Gefühle empfand, sondern sie auch für ihn, wie Jan Matuszynski eben schreibt. Er ist alles für mich. Oder Julian Fontana, das hat auch eine andere Chopin-Forscherin früher schon herausgefunden, eben dass Julian Fontana extreme Gefühle für Chopin hatte, eben nicht nur als Kumpel oder sowas. Und also ich hoffe doch, dass das halt dann auch ankommt.
1: Es erinnerte mich daran, es gab 2018 mal eine musikwissenschaftliche Vereinigung in Tübingen, wo ja die Tschaikowski-Gesellschaft sitzt. Und sie wollten dann auch über aktuelle Forschungen zu Tschaikowski sprechen, von dem ja bekannt ist, dass er auch homosexuell war. Und dann hat Merwin Linke, weiß nicht, wer das ist, über die versteckte Homoerotik in Tschaikowskis Romanzen gesprochen. Daraufhin sprang ein russischer Wissenschaftler auf, sehr vehement, und hat gesagt, man solle mit solch taktlosen Dingen das Werk nicht überfrachten. Also das zur wissenschaftlichen Betrachtungsweise. Es ist ja viel mehr in diesem Band als nur die Geschichten von Chopin und seinen Männern. Es ist, das habe ich schon gesagt, ein Sittengemälde der Zeit, ein historischer Abriss und ein Lesevergnügen. Vielen Dank, Moritz Weber.
0: Danke dir, danke Ihnen.
2: Ja, das
1: 11 geht's weiter.
2: Morgen um 11 geht's weiter. mit der Lesung mit Angela Steidler. genau.

Gut. Ja, das war die Lesung mit Moritz Weber vom Queerlesen in Erlen. Hier live aus Erlen. Wir sind im Tellenhaus. Das ist übrigens ein Haus. Das heißt so, weil außen am Haus sehr, sehr alte Bilder gemalt sind von der Legende von Wilhelm Tell mit dem Apfelschuss und mit Gesslers Tod unter anderem. Und hier drinnen läuft eben ein Höhepunkt oder einer der Höhepunkte des Festivals Musikdorf Erlen. Hier finden übers Jahr verteilt und vor allem im Sommer auch rund 50 Konzerte statt mit Barockmusik, Jazz, Klavierkonzerte und Kammermusik. Und weil wir vorhin über Chopin und über Chopins Männer gehört haben, hören wir jetzt im Hintergrund das Klavierkonzert von Chopin. Das Klavierkonzert von Chopin.

0: Morgen um 11 Uhr geht es hier weiter, live aus Ähnen, mit der zweiten Lesung vom Queerlesen. Das Queerlesen, das sind die literarischen Lesungen mit queeren AutorInnen. Und es gibt hier in Ähnen auch Konzerte. Heute und morgen Abend gibt es Jazzkonzerte mit dem Charles Duplessis-Trio. Das Trio spielt Klavier, Schlagzeug und Kontrabass. Und schon seit vielen Jahren spielen sie jeden Sommer hier in Ähnen und gehören zu den absoluten Publikumslieblingen. Ihre Musik, das ist ein Crossover zwischen klassischer Musik und Jazz. Und sie interpretieren zum Beispiel auch Musik von Frédéric Chopin. Und wie das klingt, das hören wir gleich.
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0: Ja, das war ein Mazurka von Chopin, Frédéric Chopin, hier jazzig interpretiert vom Charles Duplessis Trio. Sie spielen heute Abend und morgen Abend hier in Ernen, also für die Spontanen unter euch. Es gibt noch freie Plätze, Tickets und weitere Infos findet ihr auf musikdorf.ch. Hier im Tellenhaus wird es langsam leer. Moritz Weber signiert noch die letzten Bücher für Menschen aus dem Publikum. Wir haben live gesendet und sind noch live aus Ernen als Teil von der Spezialsendereihe Festival Radio Musikdorf Ernen. Wir begleiten das Festival seit April und noch bis Mitte August mit Interviews mit KünstlerInnen und auch mit musikalischen Einführungen zu den Konzerten.
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0: Und morgen um 11 Uhr geht es weiter mit dem Queerlesen hier in Ernen. Die Lesung mit Angela Steidele und ihrem Roman Ins Dunkel beginnt dann. Im Zentrum von ihrem Roman stehen zwei deutsche Frauen, die im letzten Jahrhundert berühmt geworden sind durch ihre Arbeit als Schauspielerin bzw. als Kabarettistin und Tochter von einem bekannten Schriftsteller. Und sie bleiben uns in Erinnerung als Gegnerinnen des Nazi-Regimes, die sich ganz klar gegen Hitler und seine Machenschaften gestellt haben in den 30er und 40er Jahren. Marlene Dietrich, bekannte Schauspielerin und Sängerin, und Erika Mann, Kabarettistin und Tochter des berühmten Schriftstellers Thomas Mann. Und Angela Steidele meint zu ihrem Roman:
2: Meine große Bewunderung gilt den antifaschistischen Künstlerinnen und Bürgerrechtlerinnen Erika Mann und Marlene Dietrich, die uns sowas von ein Vorbild sein können von heute, die Mut hatten, Nein zu sagen, als viel zu viele Ja gesagt haben.
0: Sagt Angela Steidele. Die Schriftstellerin liest morgen um 11 Uhr am Queerlesen hier in Ernen aus ihrem Roman Ins Dunkel. Um 14 Uhr geht es dann weiter mit einer Lesung mit Christoph Magnusson und seinem Roman Die Reise ans Ende der Geschichte. Es ist ein rasanter Abenteuerroman. Spionagegeschichten aus den 1990er Jahren spielen dabei eine der Hauptrollen. Und der Roman spielt 1995, also nach dem Ende des Kalten Krieges und auch nach dem Ende des Bosnienkrieges. Und wir hören jetzt noch von den Cranberries Bosnien.

Ja, das waren die Cranberries mit Bosnia in Erinnerung an den Krieg in Bosnien. Und 1995 ging der zu Ende. In diesem Jahr spielt die Geschichte im Roman von Christoph Magnusson. Und den Roman lernen wir morgen besser kennen an der letzten Lesung vom Queerlesen hier aus Erlen. Und eine Musik, die auch morgen eine Rolle spielt in der Lesung von Angela Steidele, ist Musik gesungen von Marlene Dietrich. Und die hören wir jetzt mit «Wenn ich mir etwas wünschen dürfte» aus dem Film «Der blonde Engel».

Marlene Dietrich, sie spielt eine der Hauptrollen im Roman «Ins Dunkel» von Angela Steidele. Und mit diesem Roman geht es morgen um 11 Uhr vormittags weiter. Hier auf Radio Rabe mit der Live-Übertragung vom Festival Radio Musikdorf Ernen. Und in wenigen Minuten geht es in Bern weiter mit dem Queer Up Radio von der Pride. Und bevor ich übergebe, hören wir doch noch einen kleinen Vorgeschmack auf heute Abend. Und zwar findet heute auch noch eine Live-Übertragung vom Am Schluss Festival statt in Thun mit dem Artist Musiker Bombino. Er wird beschrieben als Gitarrenvirtuose, Wüstenpoet und eine der prägendsten Stimmen des modernen Desert Blues, inspiriert von unter anderem Tina Riven, verbindet er hypnotische Gitarrenriffs mit politischer Dringlichkeit und spiritueller Tiefe. Ein kleiner Ausblick auf das Konzert mit Bombino von heute Abend. Das ist Aitma von Bombino vom Album Sahel.

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1: Ja, die nice Musik von Bombino hört man heute am Abend aus Thun am Amschluss. Radio Rabe ist live vor Ort und tut das Konzert übertragen. Und von Erne sind wir auch live gsi heute. Morgen geht es weiter um 11 Uhr und ich gebe jetzt auch auf Bern runter, weil in Bern ist noch eine weitere Live-Übertragung und zwar von der Pride mit dem Queer Up Radio. Das war das Festival Radio Musikdorf Erne für heute live aus Bern. Wir freuen uns, wenn ihr morgen wieder einschalten und vor allem einfach auch heute den ganz oben durchhören und ein bisschen mit Party machen von daheim aus.
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0: Willkommen im Queer Up Radio auf Radio Raab. Wir drehen live übertragen aus vom Bundesplatz, wo Bern Pride stattfindet. Ihr hört den Lärm im Hintergrund. Gerade auf der Bühne steht Milun. Wir sind hier vom Raab an einem Stand links neben der Bühne. Wenn ihr das natürlich machen könnt, kommt gerne vorbei. Mit mir am Stand sind Alex.
1: Hallo zusammen.
0: Und Urs Vanessa.
2: Hallo zusammen.
0: Wir werden noch einige Interviews haben. Ein paar Gäste haben sich angekündigt. Unter anderem eben Mülin, die jetzt auf der Bühne steht, wird nach ihrem Konzert zu uns kommen. Und noch viele andere. Und von weitem sehe ich Jasmin, die euch in der Nähe steht, DJ Jasi Pink, hat nämlich zur Eröffnung aufgelegt. Und da wir die Reden vorhin haben überdreht, das kannst du sonst nachhören, online haben wir das live überdreht, aber hier nicht. Wir haben Reden gehört von Momo Samira von Los, von Urs Vanessa, die auch hier moderiert und von Interaktion Reden gehalten, und Lea Blattner, Präsidentin von Zwischenraum. Und da wir Milun hier nicht hören können, du hörst im Hintergrund das verworrene Lärm, den du da hörst, aber wir wollen es doch jetzt richtig hören. Hier ist Milun mit Homecoming.

0: Das ist Lascar mit Noemi Laren und Onyx Kane mit BFGF. Wir haben hier am Stand Lea Blattner, Präsidentin von Zwischenraum. Sie hat vorhin eine Rede gehalten auf der Bühne, eine sehr eindrucksvolle Rede, muss ich sagen, ich habe sie gehört. Jetzt ist sie hier und Urs Vanessa wird sie befragen.
1: Hallo Lea, gerade noch auf der Bühne, gerade nach mir und jetzt am Radio. Ich habe die Rede mitgekriegt, sehr eindrücklich gewesen, muss ich sagen. Wir wollen aber nicht direkt auf die Geschichte eingehen, weil das hat einen Hintergrund. Lea ist morgen beim Alex 2 Stunden zu hören zu ihrer ganzen Situation auf Queer Up Radio, morgens oben um 7 bis um 9. Lea, das erste Mal auf so einer Bühne vor Tausenden von Leuten, die zuhören und du öffnest dich und schüttest dein Herz aus. Wie hast du dich gefühlt?
2: Also ich war unglaublich nervös vorher. Wiederum ist es für mich auch ein unglaubliches Privileg, für so etwas überhaupt angefragt zu werden. Wenn mir das jemand Anfang des Jahres erzählt hat, hat ich gesagt, die Person spinnt vielleicht ein bisschen. Das ist auf keinen Fall möglich. Umso schöner durfte ich hier sein und darf ich eine Stimme sein für so viele Menschen, die Ähnliches erlebt haben oder eben leider auch erleben wie ich. Ich sehe es als ein unglaubliches Privileg, hier oben gestanden zu haben.
1: Wenn du hier oben gestanden bist und so ins Volk geschaut hast, hast du das Gefühl, es kommt an?
2: Ja. Ich habe wirklich das Gefühl, es kommt an, die Leute haben zugelassen. Und jetzt muss es halt einfach auch noch in Bundesbern ankommen, ein paar Meter weiter von uns, dass man endlich einfach ein nationales Verbot schafft gegen Konversionsmassnahmen.
1: Bern ist die einzige Parade weltweit, die direkt vor einem Regierungsgebäude stattfindet. Und du kannst zweimal umgehen und bist im Bundeshaus. Da drinnen hocken alle die, wo man so kennen und so kennen. Auch ich habe Beef mit denen die ganze Zeit. Was meinst du, an was liegt es, dass alles das, was wir brauchen, ich habe ja auch auf der Bühne gesagt, der Europarat hat Empfehlungen ausgegeben, wie man mit intergeschlechtlichen Menschen umgehen soll. Eigentlich muss das der Bundesrat umsetzen, weil die Schweiz hat das unterzeichnet. Wieso hart ist das so dort?
2: Ich glaube, das hat sicher viel mit dem Backlash zu tun, den wir erleben, mit dem Rechtsrutsch, auch in unserem Parlament. Und das macht Angst, auch was unsere Zukunft anbelangt, von uns als queere Community. Und ich glaube, umso wichtiger ist es, dass es so Tage wie heute gibt, wo wir einfach als Community gemeinsam aufstehen und sagen, hey, nein, wir haben auch Recht, wir haben die gleichen Rechte, wir wollen die gleichen Rechte. Und wir wollen, dass ihr uns schützt, wo wir halt eben auch noch Schutz brauchen. Aber es ist, ja, ich glaube, es ist wirklich der Backlash, der macht, dass es immer weiter zurückgeht mit unseren Rechten.
1: Wir wissen ja, wo der herkommt, oder? Über dem grossen Teich hat so ein Rüebli eine ganz grosse Schnur. Und alle Rechtspopulisten links und rechts und unter und ober von ihm folgen dem. Hast du das Gefühl, es wird besser, wenn er nicht mehr da ist?
2: Das ist eine gute Frage. Wer kommt nach ihm, gell? Es kann auch vom Regen in Traufe sein, das weiß man nie ganz genau. Gerade auch einen am Teich sieht man, oder nehme ich auch bewusst wahr, weil aus dem christlichen Milieu kommt, wie der christliche Nationalismus zunimmt und eben dem Orangen Rüebli auch ganz, ganz fest in Karten spielt. Und da müssen wir nicht einmal so weit gehen, sondern wir gehen auf Deutschland über, wo die AfD so gut mit dem rechtskonservativen christlichen Kreis verbunden ist. Und auch in der Schweiz geht es nicht mehr lang. Ich meine, wenn wir heute aufmerksam durch Bern gelaufen sind, ich habe mindestens 4 verschiedene Organisationen anraffen, die versucht haben, uns queere Menschen zu missionieren. Und es macht Angst, ja.
1: Die haben Rückenwind, das stimmt. Was mir so allgemein ein bisschen auffällt, es fehlt so eine halbe Generation oder anderthalb Generationen, also nach mir sind es 2, weil ich schon relativ alt bin, wo unsere Arbeit, die wir angeteigt haben und die wir immer noch machen, fortsetzt. Wie kriegen wir mehr junge Leute in queeren Aktivismus, wo noch richtig, auf Deutsch gesagt, Eier haben, mit diesen Politikern an den Tisch zu hocken oder anzustehen und zu sagen, hey Leute, so nicht.
2: Ich bin jetzt ein paar Jahre jünger, glaube ich, als du. Ich beobachte schon, wie da Generationen, gerade auch noch mal jüngere als ich, nachkommen, die mutig sind, die Schritte zu gehen. Ich glaube einfach, die Art von queerem Aktionismus hat sich verändert in den letzten Jahren. Und wir müssen halt einfach schauen, dass die Polarisierung gerade auch in diesen Kreisen nicht einfach weiter zunimmt. Weil wenn wir immer weiter links und rechts auseinanderdriften, dann finden wir wie keine Gesprächsebene mehr. Sondern wir müssen wirklich zusammen an den Tisch sitzen und gemeinsamen Konsens suchen.
1: Also die Community steht schon 100 Mal besser zusammen als vor etwa 5 oder 10 Jahren. Das muss man auch sagen.
2: Definitiv.
1: Von meiner Seite als intergeschlechtliche Person ein Kompliment an die LOS. Die LOS war die Organisation, die die intergeschlechtlichen Menschen abgeholt hat und mitgenommen hat in gewisse Gremien und uns unterstützt hat. Es gibt irgendwie, es müssen mehr Gefäße geben, wo die Community-Members zusammenarbeiten können, meiner Meinung nach. Also, was ein ewiges Thema ist, sind die Regenbogenhäuser oder die Treffpunkte. Mhm. Oder wie man jetzt in Bern einen machen will, wie Zürich etwas hat, wie Luzern etwas möchte machen.
2: Basel ist ja auch dran.
1: Basel ist eben auch dran. Ich glaube, das würde helfen, aber dort sind wir halt auch wieder abhängig von den Kantonen.
2: Ja, einerseits das und andererseits beobachte ich natürlich auch, wie unglaublich divers unsere Community ist. Das ist einerseits mega, mega schön. Andererseits macht so Projekte eben auch schwierig. Ich bin ja dort dabei, vor Habs, in diesem Projekt vom Regenbogenhaus zu Basel. Und so eine unglaublich diverse Community bringt unglaublich viele verschiedene Anliegen und Wünsche etc. an so ein Haus mit sich. Und eben dann halt auch ja, als Community an für sich, wo die diversen Anliegen auch irgendwie meinen Platz haben. Und wie schafft man so zusammen, wenn sich eine Person etwas ganz anderes wünscht als die andere. Das bringt immer wieder Herausforderungen mit sich. Ja.
1: Ich weiss, ich bin beim Projekt Band dabei. Es geht ganz genau gleich. Also, wir haben ein Brainstorming gehabt, wo wir Flipcharts gemacht haben. Was muss in so einer Treffpunkt alles drin? Es waren 6 Flipcharts, voll postet.
2: Ja.
1: Und dann musst du halt einfach entscheiden, was ist machbar und was ist nicht machbar. Okay, wir hoffen beide auf eine bessere Zukunft.
2: Unbedingt.
1: Wir hoffen, dass wir nächstes Jahr hier stehen, einmal, habe ich auf der Bühne gesagt, und vielleicht einmal etwas Positives können berichten können. Ist nicht gesagt, aber die Hoffnung geben wir nicht auf. Lea, vielen Dank fürs Interview.
2: Sehr gerne.
1: Und nochmal der Hinweis, morgen ist Lea Blatter 2 Stunden beim Alex Meyer. Vom 9. bis am
3: 7. bis 9.
1: Nein, vom 7. bis am 9. sorry. Reinhören und geniessen. Dankeschön vielmals.
2: Sehr gerne.
4: Merci Urs, Vanessa und Lea Blattner für das Gespräch. Du hörst Queer Up Radio auf Radio Rabe, live vom Bundesplatz Bern, live von Bern Pride. Auf der Bühne steht immer noch Milun und ja, die Leute gehen teilweise mit. Ich finde Milun super. Wir hören hier aber jetzt eine lesbische Frau aus Deutschland, Ibo, und ihr Titel ist pragmatisch lesbisch.

0: Du bist auf Radio Rabe im Queer Up Radio. Wir senden live vom Bundesplatz, wo Bern Pride stattfindet. Auf der Bühne steht immer noch Milun. Bei uns vor dem Queer Up Radio Stand ist Yves vom Verein Berg und Tal eingetroffen. Der Alex wird sie jetzt ein bisschen fragen.
1: Ja, Mikrofon Nummer 2 für mein Gespräch mit Eve. Ich glaube, so spricht sich das richtig aus, die Namen, gell?
2: Ja, also lieber Eve oder Eve. Eve. Auch okay.
1: Gut, alles klar. Eva, ich versuche mich daran zu erinnern, sonst korrigierst du mich gerne wieder. Du bist vom Verein Berg und Tal. Das ist jetzt ein Verein, wo man wahrscheinlich die wenigsten schon gehört haben. Vielleicht Leute in der Umgebung von Thun. Ich weiß es nicht, aber kannst du uns ein paar Worte, ein paar Sätze erklären, erzählen, was ihr macht?
2: Ja, also wir sind im Fall kein Verein. Meine lieben Leute, wir sind eine Chille.
1: Ja, das ist aber eine Organisation.
2: Ja, genau.
1: Institution.
2: Ja, also eigentlich sind wir so etwas Ähnliches wie eine Chille. Organisatorisch sind wir eine Chille, aber das, was wir machen, ist ganz anders als das, was man sonst mit Chille verbindet.
1: Aber wir sind eine eigene Chille. Also nicht Teil von einer reformierten,
2: ja, katholischen... Ja, doch. Wir gehören zu den Methodisten.
1: Okay. Und jetzt höre ich nichts mehr. Das ist schön. Mhm. So, jetzt höre ich mich wieder.
2: Ah, der Alex kommt wieder.
1: Genau. Also, wir sind bei der Kirche, genau, und was ihr macht. Das wäre jetzt meine nächste Frage. Also was bietet ihr schon speziell an? Was bietet ihr vielleicht anders an als sonst die methodistische Kirche in ihren Strukturen, in ihren Gottesdienst anbietet?
2: Ja, also wir sind ganz speziell. Also eigentlich sagen wir nicht einmal, wir sind queer-friendly, sondern wir sind hetero-friendly. die Täter dürfen bei uns auch kommen. Also es ist eine Gruppe, wo vor allem Queers sich treffen und gerade in der Region Thun und natürlich im Berner Oberland ist es von mir aus gesehen schon wichtig, dass es so eine Anlaufstelle gibt für Leute, die irgendwie ihr Glaubensleben, ihre Spiritualität und ihr Queersein wollen verbinden.
1: Wie erlebt ihr denn das queere Leben so außerhalb der grossen Zentren?
2: Also wir treffen uns eigentlich nur einmal im Monat, immer am letzten Samstag im Monat. Und dann haben wir so etwas, was ich jetzt eher würde nennen, eine Gesprächsgruppe. Also wir treffen uns einfach, um zusammen reden über das, was uns beschäftigt. Und wir essen zusammen. Wir sind eigentlich einfach Freunde, die miteinander so ein bisschen unterwegs sind.
1: Genau, wir sind auch befreundet mit der Lea Plattner, die wir ja gehört haben, die eine Rede gehalten hat vorher, wo wir ja auch im Queer Up Radio am Morgen nochmal in der Sendung haben und ein bisschen mehr über sie dürfen erfahren. Das Thema Kirche und Queer passt doch immer noch nicht überall zusammen.
2: Ja.
1: Und ich nehme an, das erlebt ihr auch so. Wie ist das bei euch? Also, wie sind ihr denn akzeptiert? Jetzt auch in der Kirchenstruktur selber bei euch?
2: Ja, also gerade eben in der methodistischen Kirche, das ist von meines Wissens ist das die einzige so freie Kirche, wo das akzeptiert ist. Und zwar voll und ganz. Und das ist auch der Grund, wieso wir mit denen liiert sind. Also mit irgendetwas anderem könnten wir uns das nicht vorstellen. Weil es ist für uns wichtig, dass wir dürfen sein, wie wir sind.
1: Das wollen wir ja natürlich alle sein. Und ich schweiß bei mir da schon wieder meinen Kopfhörer aus. Das ist,
2: weil du so gestikulierst.
1: Genau,
2: so,
1: richtig. Wenn der morgen wieder live im Studio bei Radio Rabe, dort haben zumindest die Kopfhörer. Nein, jetzt muss ich wieder zurückbinden zu euch. Den Namen nehme ich an, der kommt einfach wie noch halt zwischen den Bergen und den Alten heißen.
2: Nein, es gibt noch eine andere Geschichte zu dem Namen. Weil wir Menschen sind, die miteinander unterwegs sind, auf der Berg- und Talfahrt vom Leben.
1: Wow, cool. die Kombination von, also die Wortkombination, die wir haben und natürlich absolut passt auf Tour. Haben wir dann auch schon das Stück konkrete negative Rückmeldungen bekommen? Ich würde sagen, nein. Oder wo nimmst du denn immer wieder die Energie, wenn es dann eben halt doch gegen queere Menschen?
2: Ja, also ich muss sagen, jetzt in unserer Gruppe, das ist eben genau etwas, wo, ja, wo mir wirklich ein Stück weit Halt gibt. Wo mir auch Hoffnung gibt, mit diesen Leuten zusammen unterwegs zu sein, wo wir ja eben am gleichen Strang ziehen. Und so die negativen Stimmen, muss ich jetzt ehrlich sagen, kommen mir relativ wenig entgegen. Die gibt es ganz sicher, aber jetzt ich persönlich habe nicht so viele Berührungspunkte, muss ich sagen.
1: Okay, das ist natürlich gut und schön. Trotzdem bist du an der Band Pride.
2: Ja.
1: Warum?
2: Wieso trotzdem?
1: Man könnte ja sagen, es braucht ja gar nicht mehr eine Pride. Aber weil alles gut ist.
2: Nein,
1: es ist eben nicht.
2: Nein, oder? Natürlich braucht es das immer noch. Und wir waren eben heute ja eine Laufgruppe, die Zwischenraum, wo eben die Lea Blattner Präsidentin ist, und Kinship, das ist so ein Netzwerk von der Adventistengemeinde. Und wir von Bergutal zusammen so gelaufen sind, um eben wie auch zu zeigen, man kann ein, sagen wir, gläubiger Mensch sein und man kann gleichzeitig queer sein. Also das geht zusammen. Und die Botschaft ist nach wie vor sehr wichtig, weil viele Leute immer noch das Gefühl haben, das reibt sich zu fest.
1: Wenn jetzt jemand Interesse hat und vielleicht auch aus der Region Thun ist oder aus dem Berner Oberland, wo gibt es weitere Informationen? Wie kann man euch kontaktieren? Kann man auch einfach mal so als Probe vorbeikommen?
2: Ja, natürlich. Also, das ist ja offen. Natürlich wollen wir eine Art einen Safe Space auch anbieten, aber es darf jeder dazukommen. Man muss sich nicht anmelden oder so. Und die Infos zu uns gibt es auf der Webseite. Die heisst Bergutal, also Bergutal aneinander.net. Genau. Weil wir ein Netzwerk sind.
1: So richtig Oberländerdeutsch, also Schweizerdeutsch wahrscheinlich, oder? Ich weiß es
2: ja
1: nicht.
2: Ja, so ähnlich.
1: Genau. Und mit uns musst du dann auch sicher in den nächsten Tagen auf unserer Webseite verlinken, mit dem Podcast zusammen, wo man das Interview auch nachhören kann. Und dort für die, die es jetzt vielleicht akustisch nicht ganz verstanden haben, Bergutal, wie sich das schreibt. Genau. Vielen herzlichen Dank.
2: Ja, merci. Eva,
1: bist du da gewesen, du Stand und weiterhin viel Erfolg und Happy Pride.
2: Ja, Happy Pride allen.
0: Merci, merci, das ist Yves von Bergutal gewesen. Der Alex hat sie befragt. Auf der Bühne steht immer noch Milin und gerade hat sie eines meiner neuen Lieblingslieder gespielt. You believe in Jesus, I believe in Pussy. Ja, das ist passend zu dem Interview, das wir hatten. Und wir gehen hier jetzt nach Wien hören, die Kerosin 95 mit ihrem Song Coming Out.
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0: Du hörst Queer Up Radio auf Radio Rabe. Wir senden live vom Bundesplatz Bern. Hier ist Bern Pride am Laufen. Wir haben hier einen Stand vom Bundesplatz von Queer Up Radio. Und wir haben Besuch bekommen von Thomas von Queersport. Der Alex wird ihn ein bisschen befragen.
1: Thomas, hallo, herzlich willkommen.
2: Hallo.
1: Wieder zurück. Du einfach ganz neu ran.
2: Ja. Merci vielmals.
1: Perfekt. Super bist du. Kommst auch noch mal schnell noch vorbei. Jetzt sicher viele in der Queer-Szene in Bern kennen euch. Aber für die, die jetzt zuhören auf Radio Rabe, vor allem, die Queer-Sportbahner nicht kennen, in ein paar Worten, wie würdest du euch beschreiben?
2: Wir sind ein Verein, der Sport in einem sicheren Raum anbietet, wo Spass und Zusammensein und vor allem zusammen Sport machen im Vordergrund steht.
1: Was würdest du als diskriminierungsfreier Raum im Sport für queere Menschen bezeichnen? Oder würdest du es beschreiben? Was ist das?
2: Das ist eine mega schwierige, das ist eine mega schwierige Frage. Also diskriminierungsfreier Raum, dass jeder so kann sein und sich geben, wie die Person ist. Und nicht muss Angst haben, aufgrund des Queersein diskriminiert zu werden von der Sportgruppe. Das ist der wichtigste Punkt, warum man bei uns Sport macht.
1: Wie könnt ihr, es gibt sicher verschiedene Ansätze, wie man mit dem Thema umgeht, wie könnt ihr um mit dem Thema Transmenschen, non-binäre Menschen? Weil das gibt doch immer wieder Konflikte, gerade beim Sport. Zumindest beim Wettkampfsport. Ist das bei euch auch ein Thema oder gar nicht?
2: Also momentan haben wir keine Kampfsportgruppe. Wir haben Transmenschen, die bei uns trainieren. Wir haben non-binäre Personen, die trainieren. Und uns ist es ein grosses Anliegen, gerade im Umkleidebereich, dass wir dort drei Umkleidebereiche anbieten können, dass alle sich sicher fühlen und nicht müssen von scheelen Blicken sich wehren.
1: Was für Angebote kann man bei euch besuchen? Also sportliche Angebote nehmen wir jetzt mal an. Was das sein?
2: Wir haben 7 Sportgruppen. Volleyball, Badminton, Unihockey, Tanzen, Schwimmen, Frontrunners. Ich habe sicher noch eine vergessen, aber jetzt kommt es
1: mir gerade kein Problem. Man kann es
2: aber auf queersportbern.ch kann man uns finden.
1: Genau, ich wollte sagen, auf der Webseite sich alles nachlesen. Wie sportlich muss man sein, dass man bei euch kann kommen, oder dass man sich noch einigermaßen wohlfühlt? So.
2: Das ist auch das Gute. Wir haben unterschiedliche Leistungsgruppen in verschiedenen Sportgruppen. Ich bin jetzt bei den Frontrunners und dort haben wir 3 Gruppen, die halt ganz schnell laufen oder so wünschen, schnell zu laufen, dann die mittleren und dann dritte Gruppe, die aus Blausch kommen laufen, die irgendwo bei 7-8 Minuten pro Kilometer rennen, dass man auch Freude hat am Sport.
1: Wie erleben wir so? Bernpride ist hier zum Zusammenkommen, gemeinsam ist auch ein wichtiges Motto. Gemeinsam im Kampf für gleiche Rechte. Wo seht ihr euch hier als Queersport Bern?
2: Da sehen wir uns vor allem, dass wir ein Angebot haben, wo ein persönlicher Kontakt stattfindet und nicht auf irgendwelchen Online-Portalen. Dass wir persönlich trainieren, dass wir nachher die Race ziehen und einen persönlichen Kontakt haben. Das steht bei uns im grossen Vordergrund.
1: Gibt es eine Botschaft, die du mitgeben möchtest, aus sportlicher Sicht? An queere Menschen, aber auch generell an Gesellschaft, natürlich in einem queeren Kontext.
2: Da kann ich nur von mir persönlich reden. Mir tut Sport sehr gut und mir tut es psychisch gut. Und es macht Spass, mit queeren Menschen Sport zu machen. Und es gibt mir im täglichen Leben da auch wieder Kraft, durch das Leben zu gehen.
1: Wunderbar, das sind auch ganz schöne Worte, Thomas. Vielen herzlichen Dank, bist du bei uns im Stand zu sein. Und jetzt gibt es heute aber keinen Sport mehr, außer ein tanzen für mich.
2: Nein, heute ist schon 5,5 Kilometer laufen. Das war schon eine sportliche Leistung.
1: Das ist so, ja,
2: jetzt,
1: genau.
2: Jetzt tun wir geniessen, wie alle anderen auf dem Bundesplatz auch geniessen.
1: Wunderbar, vielen Dank.
2: Merci für die Einladung.
0: Ja, der Thomas von Queersport hat der Umzug-Demonstration mitgemacht. Es war fast so anstrengend wie in einer Laufgruppe. wir fahren weiter, wir starten eine sexuelle Revolution, Sexual Revolution von der Army of Lovers.

0: das war die Army of Lovers mit Sexual Revolution. 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Wir senden live vom Bundesplatz. Hier findet Band Pride statt. Wir haben einen Stand an Band Pride links vor der Bühne, wenn du willst, kommen, ein Besuch machen. Wir haben hier einen Besuch am Stand. Es ist der Michael Fichter. Er ist Leiter der Prävention Polizei Bern. Und Vanessa wird ihn befragen.
1: Hallo Michael, merci, dass du vorbeikommst in den Ferien. Freut mich sehr. Wir reden über ein Projekt, das HabQueer Bern zusammen mit der Polizei hat, das schon seit längerer Zeit läuft, das aber noch nicht live gegangen ist, wo wir aber jetzt kurz davor stehen. Vielleicht sind ein Haufen Leute draußen, die zuhören, wahrscheinlich, die jetzt das erste Mal von dem hören. Erzähl mal schnell, wie sich das entwickelt hat von euch aus gesehen. Die Zusammenarbeit von HabQueer Bern mit der Polizei.
2: Wir sind ja seit 2023 in der statistisch erfassen. Das heisst, wir tun mit den Menschen, die betroffen sind,
3: kann man machen. Plan für Minen!
2: Es ist echt, dass wir Kontaktgruppen und auch mit Kommunen zusammen losgezogen haben. Wir wissen, dass es einfach sehr viele Menschen gibt.
1: Warte, du schnell.
4: Hallo?
5: Ja.
3: Ist jetzt, ja.
1: Föhn nochmal an. Also wir föhnen das Interview nochmal an. Bei mir ist der Michael Fichter, Leiter Prävention von der Polizei Bern. Und wir reden über das Projekt, das HabQueer Bern zusammen mit der Polizei angezeigt hat. Wo vielleicht der Aufdosser noch nicht wissen, um was es genau geht. Und da wollen wir jetzt ein bisschen Licht ins Dunkel bringen. Wir arbeiten schon relativ lange jetzt zusammen. Es war ein Hin und Her mit vielen Sitzungen und so. Es geht darum, dass wir festgestellt haben, dass es einfach immer noch zu viele Hate Crimes gibt, die nicht angezeigt werden. Weil die Leute aus der Community einfach riesengroßen Respekt haben vor der Polizei und so ein bisschen. Ja, ich gehe nicht da hin, die helfen mir eh nicht, etc. Kannst du mal schnell erzählen, wie das von dir ausgesehen, wie sich das entwickelt hat über die letzten anderthalb, zwei Jahre, wo wir jetzt zusammen arbeiten?
5: Das ist so, bei der Kantonspolizei Bern ist es so, dass wir seit 2023 sogenannte Hate Crime statistisch erfassen. Wir haben intern ganz viele Leute ausgebildet, haben geschaut, was erfassen wir hier genau, und haben aber gemerkt, dass nachher Menschen aus der Community Schwierigkeiten haben oder Hemmungen haben, zur Polizei zu gehen. Das ist sehr gut verständlich von dem. Sie fühlen sich zum Teil missverstanden oder haben Angst, missverstanden zu werden. Sie haben Angst vor Konsequenzen für ihre Person. Und um für diese Hemmungen ein bisschen abzubauen, haben wir zusammen ein Projekt gestartet, wo wir gesagt haben, wir wollen die Leute begleiten, von Mitgliedern von HabQueer Bern, die dann mit ihnen auf die Polizeiwache kommen, für Anzeigen zu machen. Ich denke, ob eine Anzeige gemacht wird, das muss jede Person für sich selber entscheiden. Es gibt ganz viele Gründe, die dafür sprechen. Es gibt aber auch, wir wissen alle, dass ein Strafverfahren für eine Person nachher belastend ist. Und darum denke ich, ist es unbedingt wichtig, dass die Personen bestmöglich betreut sind. Wir nehmen unseren Part wahr, aber trotzdem gibt es Menschen, die das Gefühl haben, nein, sie könnten eben missverstanden werden, es könnte für sie zu belastend werden etc. Und darum sind wir froh, dass wir das jetzt zusammen einrichten.
1: Wie sieht das aus eigentlich bei euch im Corps mit der Information zu Problematiken mit queeren Menschen? Also ich muss jetzt das fragen, Stichwort Marzili, ist nicht gerade so geschickt abgelaufen als Außenstehende. Von euch aus gesehen, vielleicht ist das anders. Wie sieht das aus bei euch? Also die Information, ich meine, erreichen ihr das ganze Corps mit dieser Problematik, die queere Menschen haben können, wenn sie zu der Polizei gehen oder sogar müssen?
5: Selbstverständlich, wir haben bereits nach dem Beginn der statistischen Erfassung haben wir intern wirklich noch genau die Leute geschult, was können die Schwierigkeiten sein in so einer Einvernahme, was kann für die Betroffenen besonders schwierig sein. Und alle von unseren Leuten werden regelmässig durchgeschult, auch ihre Perspektiven übernommen, dass sie eben wissen, was, dass sie können fragen oder wenn, dass sie vielleicht etwas genau müssen erklären müssen. Wir sind natürlich auch heute an der Pride mehrfach darauf angesprochen worden. Ja, im Moment jetzt mal, jetzt sind die hier an der Pride, aber sind natürlich auch auf der Vorfall Mozilla angesprochen worden. Und ich denke, das gibt zwei Diskussionen schlussendlich. Die Polizei sagt nicht, wer das dort darf sein und wer nicht. Wir sind dort gerufen worden. Das ist eine andere Diskussion, wo es aber darum geht, ja, wo ist der Platz und was für Menschen dürfen in diesem Ort sein. Wir sind gerufen worden vor dem Hintergrund, dass die Person, die zu diesem Zeitpunkt entschieden hat, dass die andere Person nicht dort sein darf, hat die Person weggeschickt und hat uns gerufen zur Unterstützung und aufgrund von dem ist dann zu diesem Einsatz gekommen. Und ich glaube, diese Diskussionen darf man nicht vermischen. Wir sind heute auch hier für die Pride zu schützen. Wir sind hier, um zu schauen, dass der Anlass hier eben ohne Zwischenfall abläuft. Und das ist unsere Aufgabe, vor allem Menschen hier zu sein, in jeder Situation.
1: Verstande ich. Ich verstand auch, dass es sicher Missverständnisse gegeben hat auf beiden Seiten. Völlig klar. Jetzt zu unserem Projekt. Wir haben
5: darf ich dort noch schnell etwas sagen? Es ist heute jemand gekommen, der uns genau auf das angesprochen hat. Und ich denke, man muss sich schon bewusst sein, noch vor einigen Jahren hat die Polizei auch im Kanton Bern Menschen aus der Community fischiert. Und ich glaube, dann muss man sich auch bewusst sein, die Polizei hat sich massiv gewandelt. Ich verstehe, dass die Berichterstattung über solche Vorfälle natürlich bei ganz vielen Menschen etwas auslöst. Und ich glaube, es ist umso wichtiger, dass man eben zusammen redet, zusammen den Kontakt sucht. Und das wollen wir genau hier auch machen.
1: Also unser Projekt zielt ja auf das, dass wir Leute zur Verfügung stellen. Drei Personen haben wir, wo queere Leute, also nicht nur Schwule, also sondern auch alle queeren Leute, wenn sie so ein Hate-Gram anzeigen, begleiten zu der Polizei. Aber es ist nicht so, dass die einfach kommen und sagen, ich will das Hate-Gram anzeigen, ich traue mich nicht, kommst mit zu der Polizei, sondern es wird ein Vorgespräch geführt. Wir haben miteinander ein Gespräch gehabt, vor zwei Wochen oder so, drei Wochen, wo wir genau festgelegt haben, was geht eigentlich, was geht nicht, was sind die Voraussetzungen etc. Also wir können dort schon vorspuren, bevor wir mit diesen Leuten zu der Polizei kommen. Es gibt ein Vorgespräch, wo die Leute interviewt werden oder können reden mit der Person, die sie auswählen. Die erklärt dann auch die Möglichkeiten, so wie wir das abgesprochen haben miteinander. Und dann, wie du vorher richtig gesagt hast, es liegt immer noch an der Person selber,

0: Ich kann mir sehr gut vorstellen, dass es für alle Menschen, die von Hatecrime betroffen sind, aus den verschiedensten Gründen eine grosse Hemmschwelle ist, zur Polizei zu gehen. Wir wissen aus Befragungen, dass viele eben Angst haben, weil sie der Polizei nicht vertrauen, nach wie vor leider nicht vertrauen. Wir wissen, dass andere sich fragen, was bringt es überhaupt. Was mich ein bisschen schockiert hat, ist, dass auch heute Leute zu uns gekommen sind, die gesagt haben, weißt, für mich ist das fast normal geworden und das darf es eigentlich genau nicht sein. Und ich glaube, dort ist es eines von diesen Zeichen, dass es eben besonders wichtig ist, es darf eben nicht normal sein. Es muss jede Person zumindest frei können entscheiden, ob sie die Anzeige macht oder nicht. Und ich glaube, wenn sie begleitet wird, wenn es jemand dort dabei hat, der auf ihrer Seite steht, der kann übersetzen, manchmal ist es wirklich ein Kommunikationsproblem zwischen den beiden Personen, wo der Tiermensch kann eine Zwischenfrage stellen kann, oder eben die Brückenbauerfunktion kann übernehmen, dann ist das extrem wichtig. Ich zähle nicht den Erfolg an diesem Projekt, wie manche besonders begleitet worden ist. Jetzt auch der Erfolg daran, weil bei dieser Situation, wo die Begleitung stattgefunden hat, dass beide Seiten das Bestmögliche aus dieser immer noch schwierigen Situation der Betroffenen herausholen können. Ich glaube, um das geht es am Schluss. Und wenn wir es dort geschafft haben, wie du schon angesprochen hast, vielleicht auch nur in wenigen Fällen am Anfang, aber dort die Hemmschwellen bezahlt zu bauen, dann ist das Projekt für mich schon sehr erfolgreich.
1: Es ist ja ein Pilotprojekt, oder? Stadt Bern. Und wir hoffen natürlich, dass es Schule macht, auch in anderen Kantonen. Also wir tun quasi so ein bisschen Vorspuren. Hast du das Gefühl, es könnte sein, dass andere Polizei auch auf euch zukommen und sagen, wie macht ihr das eigentlich, wir möchten das auch machen etc.?
0: Ich weiss, dass verschiedene andere Chore, heute sind wir auch mit den Pink Cops zusammen hier an der Pride, dass verschiedene andere Chore sehr interessiert sind, was wir hier machen. Verschiedene Modelle würden übernehmen und auch schauen, was hier passiert. Und dann denke ich mir, wenn das erfolgreich ist, ist das sicherlich ein ganz wichtiger Punkt auch für andere Chore. Bin ich sicher.
1: Okay, also an alle da draußen, ab September geht es los. Sicher auf der Homepage von HQ Bern, es gibt einen Flyer dazu, es kommt auch auf eure Homepage.
0: Genau.
1: Und dann schauen wir mal.
2: Merci für das Gespräch. Urs Vanessa hat sich unterhalten mit dem Leiter von Prävention Polizei Bern, Michael Fichter. Wir fahren auf der Bühne, finden jetzt ein paar Drag-Shows statt. Eine von diesen Drag-Queens, Jolene, the Queen, wird später auch noch hier beim Stand vorbeikommen für ein kurzes Interview. Wir fahren hier weiter mit Musik und starten mit dem Boy George. Und der bringt das, was wir alle wollen, A Generation of Love.

Ja, sing if you're glad to be gay. Das sagen die Leute auch hier. Das war der Tom Robbins. Der hat den Song vor 50 Jahren geschrieben, 1976, für Gay Pride in London. Ein queerer Klassiker, ein klassischer Pride-Song. Vor ihm haben wir weitere Oldies gehört. Und zwar haben wir Queen mit ihrem Freddie Mercury gehört, Elton John und Boy George. Auf der Bühne ist jetzt noch eine Drag-Show. Nach ihnen werden Karussell auftreten. Und die ist ein Duo aus der Westschweiz. Sie sind schon seit 20 Jahren zusammen und haben letztes Jahr gerade ihr neues Album Eclipse rausgegeben. Hier sind Karussell mit Sainte Allure.

0: Same Size Shoes von Super Gene White mit Feet war das. Du hörst Queer Up Radio auf Radio Rabe. Wir senden live vom Bundesplatz Bern, wo Bern Pride stattfindet. Wir haben einen Stand hier links neben der Bühne auf dem Bundesplatz. Und wir haben einen weiteren Gast an unserem Stand. Es ist der Nino vom Rudi Lütti Foundation. Urs Vanessa wird sich mit ihm unterhalten.
1: Gut, hallo Nino, schön bist du da. Rudi Lütti Foundation sagt mir jetzt gerade überhaupt nichts. Sorry, aber kannst du mal schnell erklären, was.
2: Überhaupt kein Problem, das geht den meisten.
1: Warte schnell, warte. Hey!
3: Hallo, Ludwig!
4: Jetzt sind wir
1: alle live. Ja, ist gut, also nochmal.
4: Merci vielmals. Ja. Es geht den meisten Leuten tatsächlich so, das habe ich heute festgestellt auf dem Bundesplatz. Deswegen sind wir heute hier, weil wir ein bisschen sensibilisieren auf die Thematik. Wir haben als Stiftung eine Klinik in Harare, in Zimbabwe, eine HIV-Klinik. Und wir dort bis zu 8'000 Menschen mit HIV behandeln jedes Jahr.
1: Wer ist die Rudi Lütti gewesen?
4: Der Rudi Lütti war nicht, er ist noch.
1: Er ist noch,
4: genau. Er ist jetzt über 80. Und er war Infektolog in Zürich. Und hat sich dann irgendwann entschieden, das war anfangs 0, 2003 um genau zu sein, eine Klinik zu gründen in Harare. Weil er hat festgestellt, dass einfach die medizinische Verpflegung praktisch nicht existent ist für Menschen mit HIV.
1: Das ist ein grosses Thema in Afrika generell, oder? Kann man sagen. Also hat man jetzt gesehen, im Ebola, die Griffe kommen es nicht richtig in den Griff über. HIV ist noch speziell. Wir wissen, dass da bei uns in der Gegend können Leute lang leben mit den entsprechenden Medikamenten. Das wird dort unten noch nicht so sein oder nicht so sein. Wie schwierig ist das, dort unten zu arbeiten und die Leute richtig zu versorgen und möglichst viel Leute zu versorgen, dass man sie sich eindämmen kann?
4: Ja, es ist so, also du sagst es richtig, in der Schweiz haben wir es sehr, sehr gut im Griff. In der Schweiz hast du 17'000 Menschen, die mit HIV leben. In Zimbabwe ist es anders, 16 Millionen Menschen, die leben in Zimbabwe. Und davon sind 1,2 Millionen haben HIV. So, jetzt der Ansatz, den wir in der Klinik haben, ist einerseits die Behandlung, aber wir forschen auch und probieren das nachher auch weiterzugeben, die Forschung, die wir haben. Und was auch ein wichtiger Part ist, ist die Ausbildung. Das heisst, wir bilden eigentlich bis zu 1'000 Leute jedes Jahr aus im HIV-Management. Und so wollen wir eigentlich auch sicherstellen, dass sie selber auch dazu schauen können, dass das funktioniert. Und das ist ja schon, beim HIV ist so etwas, HIV ist das Leben lang in diesem Sinn. Und man kann es einfach unterdrücken. Und wir können das hier in der Schweiz machen, weil wir die Spendengelder bekommen. Also wir sind komplett Spendengeld finanziert. Und ja, sieht gut aus. So.
1: Das heisst, alle, die jetzt zuhören und etwas Gutes machen wollen, gehen auf die Homepage von der Rudi Lütti Foundation und spenden dort etwas.
4: Richtig.
1: Sicher für einen guten Zweck. Ich kann mir jetzt vorstellen, es ist ja, man redet immer von sexuell übertragbaren Krankheiten. Aber HIV ist ja nicht nur so wird verbreitet, sondern es gibt dreckige Blutreserven. Man achtet nicht darauf, wer spendet Blut etc. Was ist jetzt das grössere Problem? Die sexuelle Übertragung dort unten oder dass die einfach behandelt werden mit Sachen, die verseucht sind?
4: Nein, es ist schon die sexuelle Übertragung. Ja, in Zimbabwe auf jeden Fall. Was natürlich auch der Fall ist, ist Menschen, die schon so auf die Welt kommen, also Babys, wo natürlich die Mutter HIV hat, ist auch ein sehr, sehr grosser Punkt. Das heisst, unsere Behandlung setzt natürlich auch schon dort an.
1: Wie lange gibt es euch?
4: Seit 2003.
1: 23 Jahre, he?
4: Das ist so.
1: Übernächstes Jahr 2028 und Pride, ein Vierteljahrhundert sind wir wieder da.
4: Wir haben jetzt die erste Erfahrung gemacht in Pride, hat uns sehr gut gefallen. Die Resonanz war super gewesen, super Anlass. Also, ich kann mir sehr gut vorstellen, dass wir nächstes Jahr wieder dabei sind und vielleicht in zwei Jahren auch wieder.
1: Ja, super, dann machen wir nächstes Jahr und übernächstes Jahr nochmal ein Interview, oder?
4: Sehr gerne.
1: Dann können wir mehr erzählen, vielleicht ein bisschen mehr Positives.
4: Können wir machen.
1: Wunderbar, merci vielmals, Nino.
4: Merci dir, Urs. Danke.
0: Das war der Nino von Rudi Lütti Foundation. Danke, dass du zu unserem Stand bist gekommen. Wir fahren weiter mit der Musik. Hier ist Lil Nas X mit Montero.
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1: Ja, Queer Up Radio hörst du live von der Bern Pride auf dem Bundesplatz. Also komm noch vorbei, wenn du uns sehen willst oder wenn du hier tolle Stimmung und tolle Shows erleben willst. Und bei mir am Stand ist jetzt unsere Station Voice, Daniel Frey. Hallo Daniel.
2: Hallo Alex.
1: Willkommen beim Queer Up Radio. Irgendwie ist das Mikrofon doch nicht besser. Nein, man hat das. Man kann ja wechseln, wir sind flexibel. He? Und wenn der Sound im Hintergrund weg ist, dann hört man uns sogar.
2: Wunderbar.
1: Daniel, du bist, für die, die es nicht wissen, langjähriger Gay Radio bzw. Queer Up Radio, wie wir heute heissen, Moderator. Und darum das Eingangsgespräch jetzt. Aber jetzt seriös zu dem Thema, wo du da bist am Stand, und zwar von queer Altern. Wir werden alle irgendwann älter. Ist das der Grund, dass es auch queer Altern neben queer Jugend, also Milchjugend und etc. braucht? Oder gibt es andere Gründe?
2: Ja, ich bin eigentlich überzeugt, dass es nebst eben der queeren Jugend unbedingt auch queer Altern muss geben. Und zwar vor allem auch, dass die älteren und alten queeren Personen nicht einfach in der Unsichtbarkeit verschwinden. Und gerade wenn vielleicht der Übertritt in ein Pflegeheim, in eine Pflegeinstitution kommt, ist das mehr auch umso wichtiger, dass man präsent ist und dass sich Menschen auch bewusst sind. Es gibt nicht nur junge, queere Personen, sondern es gibt schlussendlich irgendwann mal auch die Jungen werden mal älter. Also es gibt auch ältere, queere Personen und alte Personen. Und zu denen wollen wir in unserem Verein eigentlich schauen.
1: Was gibt es denn für Themen, die würde ich sagen, sind speziell jetzt für die älteren Menschen, die andere queere Organisationen oder auch Dachorganisationen nicht abdecken können oder vielleicht nicht so gut abdecken können?
2: Was in meinen Augen das Wichtigste ist, etwas gegen die Einsamkeit zu tun. Es ist umso wichtiger, gerade auch bei queeren älteren Personen, dass sie eine Community haben, wo sie herkommen können, wo sie miteinander etwas unternehmen können. Das schließt natürlich nicht aus, dass man auch mit anderen Vereinen und jetzt die Band zum Beispiel mit der HAB etwas unternimmt. Aber gerade so im Alter ist es umso wichtiger, dass man so eine Community aufbauen kann. Wenn man pensioniert ist und vielleicht in ein Loch hineingeht, dann plötzlich das Arbeitsumfeld fängt an zu fehlen, ist es mehr umso wichtiger, dass man eben irgendwie so eine Community findet. Und was ich vor allem toll finde, Queer Altern Bern, ist wirklich queer. Das heisst, wir haben eigentlich alle Geschlechter, alle Geschlechtsidentitäten und alle sexuellen Orientierungen gemeinsam etwas unternehmen. Das ist etwas, wo immer wieder zu erstaunen, gerade bei unseren Members führt, dass lesbische Frauen oder auch schwule Männer miteinander zusammen etwas unternehmen. Das ist in unserer Generation, in der älteren Generation noch relativ selten. Da hat man mehr, wenn man schwul war, war man unter Schwulen, wenn man lesbisch war, war man unter Lesben. Und das probieren wir eigentlich auch noch aufzubrechen, dass wir wirklich alle queeren Personen unter einem Dach vereinen.
1: Also auch der Generationenmix, den wollen wir nicht verlieren, oder? Also gerade eben das. Oder würdest du sagen, nein, doch eher innerhalb von der Älteren?
2: Es ist natürlich automatisch vor allem ein älterer Generationenmix. Also ich bin jetzt im Vorstand, bin jetzt 65 geworden dieses Jahr. Ich bin jetzt mit 65 im Vorstand der Jüngste. Das ist noch ein gutes Gefühl. Also ich sage immer, das Alter fängt eigentlich schon mit 20 oder noch eher an, eigentlich zum Zeitpunkt, wo wir auf die Welt
1: kommen. Ich kann sagen, bei der Geburt.
2: Also Alex, darfst gerne bei Queer Altern Bern Mitglied werden. Nein, wir sind natürlich schon vor allem ältere Personen, die sich unter Queer Altern Bern organisieren. Aber jüngere Personen sind natürlich jederzeit herzlich willkommen. Und wir machen ja bewusst mit jüngeren Personen auch Sachen. Ich erinnere mich an ein Generationengespräch, wo die eine Person auf dem Podium genau 60 Jahre jünger war als die älteste Person auf dem Podium. Und solche Sachen sind natürlich auch wichtig, dass man über Generationen hinweg etwas unternimmt.
1: Auf das wollte ich auch auswählen mit meiner Frage, aber doch auch miteinander oder ja, gemeinsam Anlass machen. Der Austausch, glaube ich, der ist schon auch wichtig. Das ist wahrscheinlich auch innerhalb der queeren Community, natürlich auch generell in der Gesellschaft, aber wahrscheinlich auch in der queeren Community, weil die Jünger von den Älteren können lernen können, aber wahrscheinlich die Älteren auch von den Jüngeren.
2: Natürlich, genau so ist das auch gemeint, ja.
1: Jetzt dann, was auch immer ein Thema ist, logisch ist im Alter Wohnen. Jetzt Zürich hat ja Wohnsiedlungen, Bern hat auch schon Ideen gehabt, das sind wahrscheinlich immer noch aktiv. Das ist schon etwas, da gibt es auch Initiativen sonst, die ihr gestartet oder lanciert habt, auch im Gesundheitsumfeld. Kannst du vielleicht ganz kurz etwas zu diesen Themen sagen? Das sind zwei, die ich angesprochen habe, jetzt konkret.
2: Also wir definieren uns als Caring Community, als eine Gemeinschaft, die zueinander schaut. Das ist, glaube ich, sehr wichtig. Und da gehören Stammtische dazu, da gehören auch... dass man zusammen geht wandern, dass man zusammen Turnen, Fitness macht miteinander. Aber wie du vorhin gesagt hast, es sind ja zwei grosse Initiativen, beziehungsweise etwa drei grosse Initiativen, wo wir dran sind. Das eine ist Queer begleitet Queer, das gehört eigentlich eben so in das Caring Community rein, dass man sich bei uns melden kann, wenn man eine queere Person ist und irgendwo Hilfe braucht. Also kurzfristig, weil man irgendeine neue Hüfte hat bekommen, dass einem vielleicht jemand zum Doktor hilft oder im Haushalt etwas unterstützt oder so, oder auch nur zu einem Anlass begleiten. Das ist Queer begleitet Queer. Das andere ist mehr queersensible Pflege. Queersensible Pflege, das ist eine grosse Kiste, wo wir dank Unterstützung von der Stiftung und dank Unterstützung von der Stadt Bern können finanzieren. Das ist ein Pilotprojekt, wo man Einfluss haben auf die Pflege und vor allem auf die Ausbildung von Pflegefachleuten, dass die auch wissen, was ist anders, wenn jetzt eine queere Person kommt. Und das Dritte, das ist Queer Wohnen. Das ist eine junge Gruppe, die sich erst gebildet hat. Und da geht es darum, so für Formen zu suchen, wie man in Zukunft leben könnte. Also Queer Wohnen nennt sich das Ding. Und da ist man sich noch nicht ganz bewusst, ob man in einem Altersheim einen Stock mieten will oder ob man so Clusterwohnungen macht. In dem Sinn noch Geist, da ist man noch dran am Überlegen. Aber das ist sicher auch ein Ziel, ein längerfristiges Ziel, dass man Wohnraum für ältere queere Personen schaffen.
1: Wir sind hier an der Bern Pride, da ist auch immer dran, zum Botschaften mitzugehen. Dani, was willst du für eine Botschaft? Botschaft jetzt als Vertreter von Queer Alten. Die Gesellschaft mitgeben, den Leuten hier, den Leuten daheim am Radio.
2: Also das Wichtigste ist eigentlich, dass man bewusst ist, dass man auch alle älter wird. Dass man auch vor allem an der Sichtbarkeit von älteren Queer oder alten queeren Personen arbeitet. Mein Lieblingsspruch ist Queerness auch im Alter oder Queerulanz auch im Alter. Das ist noch so wichtig, dass man im Prinzip selbstbewusst hersteht. Ich bin jetzt nicht mehr der Jüngste. Ich entspreche auch nicht mehr unbedingt den Vorgaben von irgendeinem Display-Magazin oder so, sondern ich habe Runzeln und ich habe vielleicht einen Bauch und ich bin aber immer noch voll Saft und Kraft und stehe voll im Leben und ich zeige mich auch.
1: Im Moment stehen wir hier ich sitze gerade bei der Fanpride. Vielen herzlichen Dank, Dani, bist du hier am Stand gewesen, hast ein bisschen updated über Queer Alten Bern. Weitere Informationen findet man auf eurer Webseite, Social Media, Queer Alten Bern. Ich glaube, so findet man auch.
2: queeraltenbern.ch, genau, das ist richtig. Merci vielmals.
1: Bitte gerne. Und ja, wir sind hier, wie du hörst, live an der Bern Pride auf dem Bundesplatz. Und jetzt bei uns am Stand ist auch schon die Milün getroffen. Und Milün, die vorher einen tollen Auftritt hier auf der Bühne gegeben hat, die wird jetzt gerade interviewt. Ich mache ein bisschen Musik vorher. Und zwar hören wir, You Believe in Jesus, I Believe in Pussy. Ob das jetzt passt zu Milün oder nicht, das werden wir dann vielleicht von ihr gerade selber machen.

0: Ja, wir haben gehört, you believe in Jesus, I believe in Pussy. Wir senden live vom Bundesplatz. Du hörst Queer Up Radio auf Radio Rabe. Auf dem Bundesplatz findet Band Pride statt. Wir haben einen neuen Gast hier bei uns am Stand von Queer Up Radio, direkt neben der Bühne. Sie ist vorhin noch auf der Bühne gestanden und hockt jetzt neben mir. Es ist Milünde.
1: Hi!
0: Hallo Milünde, hoi! Merci, dass du zu uns bist gekommen, gell? Bist du zum ersten Mal an der Pride auftreten?
1: Das letzte Mal an der Pride bin ich an der Zurich Pride vor einem Jahr am Festival.
0: Jahr hat auch kein Zurich Pride Festival
1: stattgefunden. Und wieso? Das ist die Frage.
0: Damit du nach Bern kannst.
1: Genau. Am liebsten hätte ich beide gemacht, aber das ist auch sehr gut.
0: Okay, gut. Oh, ist es gut gelaufen, der Auftritt? Bist du zufrieden gewesen?
1: Sehr gut. Wirklich, die Crowd ist mega cool gewesen. Also Pride Crowds sind immer die besten Crowds, to be honest.
0: Ja, das ist wirklich immer das Beste.
1: Aber heute war wirklich speziell gewesen. Also ich habe es mega gespürt. Es war mega warm gewesen, aber es war speziell gewesen.
0: Schön. Hast du auch Unterstützung hier? Sind Leute da von deiner Verwandtschaft, deine Freunde, deine Freundin?
1: Oder? Ja, meine Freundin ist da, meine ganze Familie ist da, alle meine Fans sind da natürlich.
0: Ja.
1: Haben mitgeschrauen, jeder Lyric. Ja.
0: Also ich bin ja auch erst kürzlich zum Fan geworden von dir, wegen dem Song, den wir vorher gehört haben, den ich wirklich super cool finde. Aber zuerst noch, du, wie bist du zu deinem wunderschönen Künstlernamen gekommen?
1: Milünde heisst auf Französisch Halbmond. Und ich habe immer so ein bisschen, also ich und meine Schwestern sind so aufgewachsen, ich bin so ein bisschen das Moonchild gewesen und sie ein bisschen Sunchild. Und ich habe immer gesagt, mein Künstlername muss etwas mit Mond zu tun haben. Und Französisch ist meine erste Sprache. Das heisst, ich habe so ein bisschen gedacht, was könnte ich machen? Etwas mit M, etwas mit Mond. Und dann ist sie mir einfach so einfach gekommen. Und ich so, okay, Milünde, perfekt. Und seitdem nennen mich eigentlich alle Milünde, sogar meine Familie und so.
0: Okay. Ja, ist aber auch ein guter Name.
1: Oder? Finde ich auch. Ist nicht scheiße.
0: Man muss zuerst sagen, oh, das ist das Milune. Oder man soll dann denken, ja, nein, aber Französisch tut es halt schon schön.
1: Milune. Ist eigentlich egal, kannst sagen, wie du willst. Kannst Milune sagen, kannst Milünde sagen, kannst Milune sagen. Alles ist gut, solange man meinen Namen sagt.
0: Wir sagen Milünde, Milünde, Milünde. Also, merkt euch den Namen, es ist wirklich.
1: Danke.
0: Ich finde die. Milünde sollte man sich merken, besonders eben, wie gesagt, ich bin Fan von ihrem Song «You believe in Jesus, I believe in Pussy». Und ich gehe mal davon aus, dass du mit Pussy nicht kleine Kätzchen meinst.
1: Nein.
0: Weil sie hat nämlich auf dem Schoss ein Hündchen.
1: Ja.
0: Wie heisst das Hund
1: die
0: überhaupt?
1: Ich habe auch Katzen, aber ich meine mit dem Song gar nicht Katzen. Ich glaube, wir können alle raten, über was ich rede.
0: Ja, das finde ich eben spannend. Du verbindest da Religion mit Sex. Das Video ist ein bisschen, kann man als provokativ empfinden, was ich persönlich liebe. Aber musst du gerne ein bisschen provozieren? Ist das,
1: Ich finde, um eine Veränderung zu machen, muss man provozieren. Es wird immer Leute haben, die hässlich sind, die etwas nicht akzeptieren wollen. Das kennen wir als queere Leute mega. Und ich glaube, wenn Leute gespalten sind, heisst das, dass du etwas gemacht hast, das etwas bedeutet. Und für mich ist Pussy ein meine Religion. Also hast du wirklich richtig gesagt, I believe in Mother Nature. Ich glaube so ein bisschen die feminine Urkraft. Und so ein bisschen das, die Idee von everything comes from Pussy, everything comes from the woman. And that's how it starts. Genau.
0: Started from the womb, yeah.
1: From the womb, so, exactly. Yeah. Also es ist so ein bisschen spirituelle, also das ist spirituellere Seite natürlich, aber der Song geht vor allem darum, dass jeder soll an das können glauben, was er will. Und wenn jemand an Jesus glaubt, jemand, den ich nicht kenne, darf ich doch an Pussy glauben. Und die kenne ich sehr gut.
0: Okay. Ja, also, gell, es stimmt, es ist deine Freundin, die im Video, deine Real-Life-Freundin, die im Video mitspielt, oder? Ja, das ist gut. Ja, ja. Aber mir ist aufgefallen, das hast du doch gerade gesagt, also Lust, Erotik, Sex, das sind so ein bisschen wiederkehrende Themen in deinen Songs. Du gehst mit dem recht offen um. Machst du das bewusst oder bist du einfach von Lust gesteuert?
1: Honestly, das Zweite. Ich bin schon sehr ein sexueller Mensch. Ich bin sehr ein Lover-Girl. Wenn ich verliebt bin, wenn ich auf jemanden stehe, ist das mein ganzes Leben. Und Musik ist halt auch mein Leben. Das heisst, es kommt halt mit beides ein bisschen so zusammen. Was halt mega schwierig kann sein, weil nachher schreibst du halt Songs über deine Exes und dann musst du die wieder performen vor deiner Freundin. Aber es gehört dazu. Aber ich muss sagen, es ist für mich auch eine Art Protest. Also es ist auch für mich eine Art Protest als queer Frau, über mein Sexleben zu schreiben, genauso wie ein Straight Mass machen würde. Und keine Angst davor zu haben und einfach mega bold zu sein. Das ist auch meine Persönlichkeit, so bin ich einfach.
0: Das ist das, was mich oben irgendwie so beeindruckt hat. Also, als ich deine Songs so durchgelassen habe. Am Freitag habe ich mir ehrlich gesagt den ganzen, also den halben Tag gegeben. Ich bin ehrlich, habe ich wirklich ein bisschen auf Repeat gelaufen, wow. Deine Playlisten gelassen. Und ja, weil ich wusste, ich mache ein Interview mit dir, ich wusste, ich muss da ein bisschen, und mich da ein bisschen reinschaffen. Und es hat mir gefallen. Und eben, es hat mir eben sehr gefallen, dass du die weibliche Lust zum Thema machst. Ein Thema, das in Popkultur, um ehrlich zu sein, oft nicht so zu tragen kommt oder verromantisiert wird. Ja. Oder, weißt, und das finde ich sehr wichtig, sehen, dass jemand das auch aktiv angeht und sagt, die eigene Lust auf die eigene Art beschreibt.
1: Also. Mega. Also es ist mir auch mega wichtig. Also das ist meine Persönlichkeit. Ich bin die, wo all meine Friends mit 15 gesagt hat, hey, holt ihr euch eigentlich einen ab oder nicht? Also wirklich, honestly, also das ist wirklich so, ich habe das immer gefunden, wieso ist das so tabu, wieso ist das so, wieso müssen wir das immer so, vor allem Frauen, wieso dürfen wir nicht über das reden, wieso darf der Typ dort sagen, hey, ich habe mir noch einen abgeholt, ja, ja, und Frauen dürfen nie sagen, dass sie sich berühren, sie sollen virgin sein, bis sie verheiratet sind, und sie sollen irgendwie so perfekte Marias sein, und dann bin ich so, hey, what the fuck, darf ich nicht so reden wie ein Mann, darf ich nicht so sein, wie ich will sein, darf ich nicht meine eigene, also meine Persönlichkeit, meine Lust auch zelebrieren und nicht so stigmatisieren. Also es schießt mich sehr an, dass das mega viel macht. Und das ist eben ein bisschen mein Calling, habe ich das Gefühl. Ja, schon ja, immer. Ja. Also ich bin auch eine grosse Schwester. Ich habe zwei kleine Schwestern und das ist halt auch so, das kommt auch mit dem irgendwie.
0: Ein Leader, hä?
1: Genau, ich bin so ein bisschen, ich tue so gerne so ein bisschen Vorbild machen und über Sachen reden, die vielleicht viele nicht darüber reden wollen.
0: Hast du auch so, aber bei Vorbild sind so, aber andere Frauen wie Madonna oder Peaches, das sind ja eben...
1: Das sind meine Vorbilder.
0: Sind halt auch,
1: ja.
0: Weißt du, klar, das ist schon, gehört, das sind auch Vorbilder von dir in
1: ja, mega,
0: Fall.
1: Mega, ja. Aber sie sind halt nicht queer.
0: Ja.
1: Also das ist halt der Unterschied und mir hat ein bisschen das gefehlt. Also mir hat ein bisschen gefehlt, jemanden zu haben, der näher ist zu mir. Weil ich habe so lange gebraucht, bis ich gecheckt habe, wer ich bin. Ich habe das jahrelang nicht gecheckt, weil ich einfach gemeint habe, ich bin irgendwie asexuell oder so. Weil ich einfach, ich habe mir nicht auf Jungs gestanden und ich habe es gar nicht in Betracht gezogen, dass es möglich könnte sein, dass ich auf Frauen stehe. Weil ich gemeint habe, ich bin feminin, ich bin girly, das heisst, ich muss doch straight sein. Und ich so, was ist falsch mit mir?
0: Du hast eben so eine religiöse Erleuchtung gehabt. It's a believer in pussy.
1: Exactly. And we all know how that went.
0: Gerade gestern ist sozusagen ist Homecoming EP veröffentlicht worden.
1: Genau.
0: Aber lustig war, bin ich gestern bei mir gearbeitet. Gut,
1: ja,
0: was gibt es schon wieder etwas Neues? Es ist gerade heute rausgekommen. Cool. Also, bin ich gerade auf Repeat gelost.
1: Ja, genau.
0: Also es tönt sehr international, der Sound, finde ich. Aber es hat nichts von dem schweizerischen Provinziellen, was ich sehr toll finde. Was hast du vor? Also möchtest du auch versuchen im Ausland,
1: ein bisschen
0: über Grenzen aus?
1: Of course, Also ich bin in New York City geboren.
0: Okay.
1: All meine Songs schreibe ich in L.A. Also es ist schon international, aber... Geheimnis kann ich schon verraten, ich ziehe im Oktober auf L.A. Also, das ist der einzige Grund, wieso ich eigentlich noch so ein bisschen da bin, ist wegen meiner Freundin, wenn ich muss verraten. So ein bisschen hin und her. Ich gehe jetzt ein bisschen noch hin und her, und auch wegen der Familie. Ich habe halt jüngere Geschwister und vermisse sie halt so viel, wenn ich weg bin. Aber nein, also ich habe vor, Madison Square Garden mal zu spielen.
0: Okay, ja, das ist
1: in eine Ansage. In a couple years, 5-year plan.
0: In meiner Sendung werden wir das erwähnen, weil die Million im Madison Square Garden ist. Da besorge ich mich, da muss mir Rabe ein Ticket besorgen.

0: Ich kann Liner Notes lassen, ja, ja, oder weißt du? Ja, Ludwig, Ludwig, oh, okay.
1: So lustig, ja, ja, ja. So funny.
0: Ja, jetzt ist die EP draussen. Meistens folgt noch ein Album. Also, ich weiss nicht, machst du so? Es ist heute Tag, es ist mir nicht mehr so. Machen wir überhaupt noch Alben? Oder?
1: Doch, doch, doch, doch. Ich liebe Alben. Also, mein letztes Album, Heart's Lust, ist im letztes Jahr im März rausgekommen. Und ich plane jetzt ein zweites Album. Also, die EP ist eigentlich das nächste Album. Einfach, es kommt immer so rein. Das heisst, auf Spotify steht EP. Aber es ist eigentlich, das sind alles Singles, die einfach zusammen sind.
0: Genau, ja, ja.
1: Und wo alle eigentlich für das nächste Album sind. Genau, ja.
0: Cool.
1: Darf ich aber auch nicht verraten, wie es heisst. Ja. Ist aber alles eigentlich schon ready.
0: Also wir werden es in Radiosendung Gay Pop. Das ist immer jeden ersten Sonntag im Queer Up Radio auf Radio Rabe. Da müssen wir immer neue Musik vorstellen. Und ich freue mich schon, wenn dein Album rauskommt.
1: Unbedingt.
0: Dann werden wir das garantiert vorstellen.
1: Ja, es sollte unbedingt vorbeikommen auch. Nochmal ein Interview über das Radio.
0: Können wir auch mal machen. Ja,
1: ja, das wäre super.
0: Aber du hast für deine langfristigen Pläne, das ist schon klar. Das ist Madison Square Garden. Also jetzt so mittellangfristig, gehst du jetzt noch auf Tournee? Oder was hast du vor? Was machst du noch?
1: Ja, im Herbst habe ich Tournee. Also ich mache eine kleine Tournee für die EP.
0: Eine Club-Tournee, so, oder wie?
1: Genau, ich mache Zürich, Paris, London. Drei Shows für, so die Single, für die Ära von all diesen Singles. Und nachher kommt eine größere Tournee nächstes Jahr. Aber die habe ich noch nicht announced.
0: Okay,
1: aber unbedingt, ja, ja. Exil Zürich müssen wir vorbeikommen. Ja. Und nächste Woche spiele ich in der Mühle Hunziken.
0: Ah, okay.
1: Spiele ich mit den Kings Elliot.
0: Oh, cool. Ein anderer
1: Liebling. Ein Opener.
0: Ja, ja,
1: genau,
0: ja, ja.
1: Unbedingt. Ich will unbedingt vorbeikommen.
0: Gut, dann gut. Du, ich wünsche dir für die Zukunft alles Gute.
1: Danke,
0: ich finde, du hast es verdient. Ich finde, alle Zuhörerinnen sollen wirklich gut Milyn hören, kaufen. Und du hast das, jede Musiker, jede Musikerin hat es verdient. Sie brauchen immer wieder Unterstützung.
1: Oh.
0: Und kaufen und nicht gratis abladen. Kaufen.
1: Danke vielmals, mega lieb.
0: Und ein Konzert, unbedingt ein Konzert.
1: Genau,
0: ich
1: sehe
0: die Mühle Hunziken, weißt du, wann das ist?
1: Es ist am 1. August.
0: 1. August, ja.
1: Mühle Hunziken, also nächste Woche. Und ich mache auch Stars in Town in Schaffhausen am 31. Juli. Und die Tournee ist im September. Aber wir finden das alles auf meinem Instagram, MilynXOXO.
0: MilynXOXO?
1: Ja. Dort finden wir alle Informationen.
0: Wir werden dort Links, wir stellen die Sendung online stellen und wir werden auch einen Link machen.
1: Super.
0: Dazu.
1: Alle unbedingt vorbeikommen, wenn ihr ein bisschen sexy Party habt.
0: Yes! Okay, vielen Dank, Milyn, dass du bei uns vorbeikommst.
1: Danke, ist mega lieb. Danke vielmals.
0: Danke.

Ja, wir verabschieden uns hier vom Bundesplatz in Bern. Also wir verabschieden uns von Live-Übertragung auf Radio Rabe. Radio Rabe geht live weiter, allerdings aus Thun am Schlussfestival von Mokka. Danke, dass ihr euch zugelassen habt. Wenn ihr weiterhören wollt, geh auf queerabradio.ch. Dort findest du irgendwo einen Button, wo du einen Livestream hören kannst. Wir senden nämlich noch 2 Stunden weiter.

Raining in the desert. Raining in the Desert von Anna Araf haben wir jetzt hier gehört, aber das war ein Remix gewesen, und zwar von Michael Exodus. Und desertmässig geht es hier jetzt auch weiter. Ich begrüße euch ganz, ganz herzlich hier zum dritten Mal, wo wir live berichten vom Festival am Schluss am Mühliplatz in Thun, hier auf Raben. Und heute hören wir und sehen wir, wer auch zu tun ist und die, die nur zuhören, hören es. Bombino, Desert Blues heisst es hier. Und ich doch noch schnell da vorlesen, was euch da erwartet, etwa am 9. Normalerweise ist das Konzert ja auf die halbe 9 angesagt, heute ist es am 9. Und am 9. wartet eben Bombino für uns. Das ist Omar Mokhtar, Gitarrenvirtuose, Wüstenpoet und eine der prägendsten Stimmen des modernen Desert Blues. Inspiriert von Intayaden und Tina Riven verbindet er hypnotische Gitarrenriffs mit politischer Dringlichkeit und spiritueller Tiefe. Sein neues Album Sahel, am 25. September im 25 rausgekommen, ist sein bislang persönlichstes und vielseitigstes Werk. Ein klanglicher Spiegel der Sahelregion. 5 Jahre nach Deran kehrt Bombino mit einem Album zurück, das Wüstenblues, Spiritualität und Widerstand vereint. Bereits 2012 und 2017 begeisterte er am Festival am Schluss, dazwischen auch im Mokka. Seine Musik wurde zum Symbol für Frieden und Aufbruch, nicht zuletzt nach seinem legendären Konzert 2010 in Agadez. Kollaborationen mit Dan Auerbach von den Black Keys führten ihn auf die internationalen Bühnen. Doch gerade heute haben es Künstler wie Bombino schwer, überall spielen zu können, etwa wenn Einreisen in die USA verwehrt bleiben. Umso wichtiger sind Orte, die solchen Stimmen Raum geben. Das steht hier auf der Webseite zu Bombino, wo wir jetzt aber am 9. werden live hier auf Rabe 95.6 übertragen. Und ja, ich hoffe, ihr bleibt dran. Bis dann. Und bis dann habe ich auch noch den einen oder anderen guten Track. Oder ich hoffe, er gefällt euch auch. Ein bisschen funky, fangen wir an hier. It's just begun. Jimmy Custer Bunch. Yeah, yeah.

Grossartiger Song hier auf Rabe 95.6, Hard Times von Baby Huey. Haben wir jetzt gehört, die harte Zeiten du der hier besingen in einem wunderschönen Track. Und ihr seid hier live auf Rabe Festival am Schloss in Thun. Sind wir jetzt schon zum dritten Mal in dieser Woche. Hat ja angefangen am Mittwoch mit einem grossartigen Konzert vom Stereo Lux. Und heute eben Bombino. Am Donnerstag ist... Am Donnerstag war der IT noch da gewesen. Das war nicht mit mir gewesen. Am Donnerstag haben wir nämlich hier Kochkraft durch KMAK in die Rave Punk. Ja, kürzlich gut gewesen. Gestern war Zamora gewesen. Zamora Presents Female Reggae Voices, Pure Reggae Energy. Sicher auch ein grossartiger Gig gewesen. Und eben heute kommen wir mit Bombino hier live der ab den 9. Wenn ich doch schon dran bin, erzähle ich doch noch weiter, was da alles passiert. Im Mokka haben wir natürlich noch Late Night Show Omar Dahl, Oriental House, wird der dargebracht von der halben 12 noch. Morgen steht hier auf der Bühne am Mülliplatz der Manilio von Solodorn, Rap und packender Beat steht da dazu. Mandy kommt, Nana Benz Tutogo, Afro-Trans-Rock. Zischi haben wir Kefaya und Elaha Soror. Am Mittwoch Cordoba 78 in die Rock für grosse Gefühle. Mind Enterprises, Italo Disco, kommen dann am Donnerstag. Am Freitag haben wir Sababa 5 und Worries und Other Plants. Und am Samstag dann bin ich dann auch wieder hier und dann müssen wir nämlich auch wieder live berichten von diesem grandiosen Festival. Megalo aus Deutschland kommt mit einer Band daher. Das wird sicher auch eine schöne Sache werden. Das haben wir eben, wie gesagt, auch noch live auf Rabe wieder. Und am Sonntag ist der Abschluss von diesem Festival Bohemian Bettiars. Speedfolk Freak Punk ist das. Jetzt wisst ihr eben, was hier alles zu hören ist. Wir sind ja schon zum wiederholten Mal hier an einem Festival am Schluss. Und ich muss sagen, es ist eines meiner Lieblingsfestivals. Wirklich, dem Thun gefällt es mir immer sehr. Hier neben dem Festival gelandet oder einfach neben dem Mülliplatz in dem Sinn ist eigentlich die Aare, so ein ruhiger Arm vor Aare. Ein bisschen nebendran geht sie noch ein bisschen mehr ab. Wir sind eigentlich am Fuß von diesem Riesenrad und ich kann es wirklich nur empfehlen. Und das Festival am Schluss ist ja auch eines von diesen Festivals, die mit Kollekten arbeitet. Was ich immer sehr schön finde, und das ermöglicht auch diesen Leuten mit wenig Geld, hier können Live-Musik zu geniessen, weil nämlich die, die ein bisschen mehr Geld haben, der in der Regel und hoffentlich meistens ein bisschen mehr Geld ins Fischernetz geben. Gut, aber wie gesagt, am 9. sind wir dann hier mit Bombino live, Desert Blues. Und bis dann musst du noch den einen oder anderen Track von mir, den ich hier in meiner Playlist habe, ertragen. Und ich hoffe, es ist mehr als nur ein Ertragen, sondern du stellst jetzt einfach die Stuhl auf die Seite und lässt dich so richtig durchschütteln, wenn wir Amen, Brother, Köder von den Winstons.

0: It's over the champ, Kurt. The champ for the Mohawks. I mean, it's here. Vor allem mit JB's Car, Blow Your Head, Fred Wesley und the JB's. Und natürlich auch noch der Master himself. Give it up or turn it all loose, the James Brown. Und unterdessen bin ich nur ganz hier allein. Sag doch auch noch schnell Hallo.
1: Ja, ganz korrekt. Hallo zusammen. Ich freue mich, hier euch durch das Konzert heute zu co-leiten, zusammen mit dem Speedy hier an meiner Seite. Ich habe mich jetzt auch noch hier eingefunden nach ein paar Findungsschwierigkeiten vom Studio, aber dafür ist es umso besser gelegen hier oberhalb vom Festivalgelände.
0: Genau, da vom Balkon oder auf der Terrasse vom Ökoladen können wir ja da eben auch unsere Zelte aufschlagen. Heute haben wir es zwar drinnen gemacht, es könnte sein, dass es noch regnen kann, wobei, was hast du das Gefühl? Für mich, als Gefühl, es könnte durchziehen.
1: Ja, ich habe das Gefühl, heute oder so die letzten paar Wochen hat der Kanton Bern ein bisschen Pech gehabt. Gurtenfestival ist auch gerade ein bisschen beregnet worden und heute sieht es auch nicht gerade extrem schön aus im Himmel. Aber wir haben natürlich Hoffnung und hoffen, dass das Gewitter an uns vorbeizieht.
0: Genau, genau. Der Boden kann es zwar dringend brauchen, überall im Moment der Boden recht austrocknet, aber noch, das ist Sommer. Bist du das allererste Mal hier am Festival am Schluss auf dem Mülliplatz?
1: Yes, am Schluss, das kenne ich bis jetzt noch nicht, aber bis jetzt sieht es auf jeden Fall super aus. Eben, wir haben hier das ganze Gelände vor uns eigentlich, mit Bars, mit Bühne, so wie das Festival, wie sich das an einem Festival gehört eigentlich.
0: Mhm. Ja, es gibt ja schon das Zeitli, das Festival am Schluss hier in Thun, meistens, also so viel mehr ist es eigentlich immer vom Mokka aus organisiert, weil die Clubs ja im Sommer auch ein bisschen Mühe haben, dass die Leute reingehen, wenn es draußen schon schön ist, und darum haben sie hier das Festival am Schluss näher gemacht. Ja, wir sind seit dem Mittwoch ist es am Laufen, wir sind jetzt zum dritten Mal hier live dabei und wir warten auf Bombay, die etwa in einer halben Stunde theoretisch hier live musizieren für uns und euch. Und bis dann haben wir noch den einen oder anderen Song und wir lassen doch hier Hot Wheels, Better Than Evil.

Richtiger Heuler haben wir jetzt hier gehört, die Apache von der Incredible Bongo Band, und das ist ja zu Tode gesammelt worden, vor allem in den alten Rap-Tracks. Und was ich erst recht kürzlich herausgefunden habe, ist, dass das gar nicht das Original ist, sondern das Original von diesem Track ist eigentlich noch ein Spürchen älter und ist so mehr so ein Western-Rock-Surf-Track, wo natürlich auch Apache heisst. Wir bleiben noch ein bisschen bei den fetten Beats, bevor wir dann hier live auf die Bühne schalten vom Festival am Schluss. Und zwar Bambino live übertragen. Jetzt kommen vorher noch Soul Drums, Bernard Pretty.

0: God Make Me Funky haben wir jetzt hier, der Headhunters. Der Track geht insgesamt 9 Minuten 39 Sekunden. Durchaus eine Zeit, wo man ganze Alben macht heutzutage.
1: Absolut, und wir sind jetzt wirklich hier im Countdown zum Auftritt von Bombino hier am Anschluss. Das Thun, schön mittig in der Stadt gelegen, wunderbare Position, wo sich hier das Festival abspielt.
0: Genau, auf dem Mülliplatz. Der Mülliplatz ist schon recht gut gefüllt. Habe ich jetzt vorher bis schnell gegeben, weil wir sind ja hier auf der Terrasse, oder ich weiß nicht, ist es eine Terrasse oder ein Balkon?
1: Das ist eine sehr philosophische, tiefe Frage, genau, die ich dir jetzt hier auf die Schnelle nicht kann beantworten kann. Aber ich bin für die Terrasse.
0: Ich bin auch für die Terrasse. Die Terrasse vom Ökoladen. Und da sagen wir noch einmal ganz viel Merci, weil das, das können wir darum einfach immer brauchen. Theoretisch könnten wir uns hier, und wir haben da sogar noch ein feines Nacht bekommen.
1: Wir werden verwöhnt, durch und durch. Gell. Du bist ja schon am Mittwoch da gewesen, und was dürfen sich die Zuschauer jetzt heute am meisten freuen? Für was steht es am Schluss?
0: Am Schluss finde ich, macht es sehr ein interessantes Booking. Sie haben meistens Bands, die sie schon ein bisschen kennen von irgendwo, wo es halt eben mit Mokka auch zu tun hat. Bands, die sie wissen. Das ist ein bisschen ähnlich wie früher das Bierhübeli zusammen geschafft hat mit dem Gurten. Also was im Bierhübeli funktioniert hat, haben sie dann auf den Gurten geholt und umgekehrt. Hier ist es ein bisschen ähnlich. Und das Mokka ist natürlich seit Jahrzehnten eine riesen Brand hier in Thun. Also ich würde sagen, sogar für die ganze Kanton Bern. Und heute haben wir eben Bombino, Desert Blues heisst das Ganze. Ich bin nicht gerade reinlosen, aber mir gefällt, also ich kenne so ein bisschen Mali Blues. Ich habe die Hoffnung, dass es so etwas wird sein. Ich hoffe, auf das können wir uns freuen. Und wir werden noch eine schon live berichten, und zwar nächsten Samstag. Und da ist der Megalo, deutscher Rapper, ich weiß nicht, ob du den kennst. Der ist mit Band, kommt dann nächsten Samstag. Und zwischendrin hat es so wirklich das ein oder andere grossartige Konzert. Schau auf die Webseite.
1: Ja, bleiben wir doch gespannt. Wenn ihr heute sogar auf ganz spontan Zeit habt, könnt ihr natürlich schnell auf Thun kerlen und zuschauen. Und sonst, wie gesagt, gibt es noch ganz viele zahlreiche Möglichkeiten, das Am Schluss Festival live zu erleben. Kommt unbedingt vorbei.
0: Ja, wirklich.

0: Was man auch kann sagen, hier ist ja eben so geregelt, dass es hat am Anfang, wo man reinkommt auf den Platz, hat es aber so Menschen mit so Fischernetzli oder und da kann man auch einfach das Geld reingeben. Also es ist auf Kollektenbasis. Finde ich immer noch schön, wenn es so Events gibt, wo mit Kollektenbasis arbeiten, weil da kann jeder so viel geben, wie er will. Und sehr wahrscheinlich sind sie auch froh, wenn man hier an der offiziellen Bar noch vielleicht das eine oder andere Bier trinkt.
1: Natürlich, da ist sicher jedes Festival froh. Gut hast du das erklärt, weil ich ja die Fischnetzli vorher eben auch gesehen.
0: Ja.
1: Und auch wenn wir an den Aare sind, habe ich gedacht, die sind auch nicht für einen Fisch gedacht.
0: Nein, die sind nicht für einen Fisch gedacht. Genau, die fischen das Geld fischen von den Leuten.
1: Das funktioniert natürlich auch.
0: Hast du das zum Beispiel noch kennt, das Konzept mit Kollekten?
1: Also, dass es hier eine Kollekte gibt?
0: Nein, oder einfach allgemein das Konzept Kollekte. Okay. Du bist ja ein paar Jahre jünger als ich und das ist so... darum weiss ich nicht, gibt es das noch, weißt du, für Events, wo du hergehst auf Kollektenbasis, oder ist das wirklich so für alte Säcke, wie ich einer bin?
1: Also auch für junge Säcke gibt es zwischendurch mal etwas mit Kollekten. Vielleicht ein bisschen seltener als früher, ich kann das jetzt nicht abschliessend sagen. Aber auf jeden Fall habe ich auch schon von einer Kollekte gehört. Okay. Spätestens in der Kirche bist du mal damit konfrontiert.
0: Okay, ja.
1: Aber zwischendurch mal ein Festival. Ich war tatsächlich gestern im Progr in Bern.
0: Ja.
1: Dort hatte es einen Techno-Keller. Der ist zum Beispiel auch auf Basis von Kollekten.
0: Okay.
1: Deswegen, das gibt es auch noch heutzutage, keine Angst.
0: Schön, das finde ich doch super. Und so wie das im Hintergrund tönt, sind die wieder am Singen hier bei wie heisst der Track? God Make Me Funky. Und ich glaube, dort lassen wir sie wieder singen. Und vielleicht ist der nächste Einschub schon, wenn wir live auf die Bühne

0: So, als hätten wir es so jahrelang geübt, weil jetzt ist der Track fertig von den Green Onions, respektive von Booker T and the MGs, und der Track hat Green Onions geheissen. Und
1: ich würde es zusammenfassen als das Glück des Tüchtigen, oder nicht?
0: Genau. Und wir hören da langsam aber sicher, wie die Ansage ist von dem Konzert von Bambino, haben wir jetzt hier live übertragen, Festival am Schluss zu tun auf dem Mülliplatz. Und ich glaube, wir geben einfach da zurück zu dieser Ansage, weil vielleicht haben die auch noch irgendetwas Interessantes, was da alle angeht.
2: Moralische Spendenpflicht, für dass das weiterhin so möglich ist. Ihr dürft Nötchen reinwerfen, wo ihr habt oder wo ihr wollt geben, aber eigentlich mehr das, was ihr habt. Ihr bekommt es dann sicher irgendwo wieder, wenn ihr geht arbeiten oder etwas bietet. So ist es. Wir haben heute Abend zuerst hier auf dieser Bühne ein Konzert und dann um 11:30 spielt im Mokka eine. Auch nochmal eine Band, die ist auch sehr zu empfehlen. Omar Dahl heisst sie. Ich würde also sagen, wir starten hier und treffen uns dann alle zusammen kurz vor Mitternacht noch dann. Gut, heute Abend wird der Abend gesponsert von Oxen. Zwischendurch gibt es Firmen, Labels, die einen Abend speziell möglich machen. Heute ist es Oxen schon mal sehr, sehr cool und herzlichen Applaus für das. Sehr schön. Sehr schön. Dann noch kurz die letzte Info. Dann können wir loslegen. Ihr habt vielleicht schon gesehen, links vor Bierbar gibt es einen Merchandise-Stand mit auch Schmuck und Vinyl und allem Möglichen. Geht vorbeischauen. Es hat wirklich sehr, sehr spannende Sachen. Ihr könnt auch nach dem Konzert noch vorbeischauen. Und jetzt die wichtigste Frage von allen. Seid ihr bereit für den Abend? Also, ich brauche noch etwas mehr. Seid ihr bereit für den Abend? Dann macht Lärm für unsere alten Freunde. Hier sind Bambino!
0: So, ja, wir sind bereit für Bambino. Kommt.
1: Man spürt auf jeden Fall die Spannung, die steigt wirklich ins Unermessliche jetzt nach der Ansage auch noch gerade. Bambino darf nicht mehr lange auf sich warten, sonst platzen die Leute vor Spannung.
0: Definitiv. Was habe ich gesagt? Ich habe gesehen auf der Bühne ein Djembe, ein Drum, verschiedene Gitarren. Ich glaube, die Leute, das Blöde ist eben, wir sehen eigentlich jetzt im Moment gar nicht direkt auf die Bühne. Oder siehst du von da hinten auf die Bühne?
1: So, ich muss da schnell mal...
0: Auch nicht, oder?
1: Nein, leider nicht gerade direkt, aber ja, wie du gesagt hast, sie sind auf jeden Fall vielseitig.
0: Und das geht nach einer Gitarre, oder? Die man da im Hintergrund hört.
1: Es geht langsam, gemütlich los. Bambino macht sich startklar.
0: Genau, darum geben wir doch jetzt hier endgültig ab auf die Bühne.

0: So, da sind wir wieder Bombino live. Tram hat noch nicht eingegriffen ins Konzertbesitz, der im Chamber war. Und dann links vom Chamber bin ich noch schnell schauen, jetzt einer, der tut es auf einen umgekehrten Kürbis holen. Sieht man im afrikanischen Raum noch viel, dass sie die Kürbisse, sie hat gute Hohlkörper, die dann einen schönen Klang ergeben. Und die Stimmung ist gut und das Konzert geht weiter.
1: Ja, sehr einzigartige Musik, wie ich bis jetzt finde. Tempowechsel haben wir jetzt auch schon.
0: Gell, ist immer ein bisschen schneller
1: geworden. Auch schon ein bisschen gehört. Bis jetzt können wir es auf jeden Fall geniessen und ich glaube, wir lassen der Band jetzt gerade das nächste Wort wieder.
0: Bombino Live 4, Frabe, 95,6. Festival am Schluss.

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0: So, mit der Geschwindigkeit zu wechseln während der Lieder haben sie es immer noch, aber es ist ja ein hypnotischer Sound, der hier kommt, oder?
1: Ja, genau, ihr hört hier Bombino live vom Anschluss auf Rabe 95,6. Man kann definitiv sagen, die Menge da unten ist jetzt definitiv so richtig auf den Geschmack gekommen von dieser Musik. Es wird immer lauter im Publikum.
0: Genau. Und wir schauen wieder zurück auf die Bühne.

0: So, immer noch hier live, Mülliplatz, Festival am Schloss auf Rabe, Bambino.
1: Ja, wir dürfen hier Bambino auf der Bühne erleben und wir haben es vorher gerade gesehen. Ich glaube, da kannst du fast nicht anders, als echt den Kopf so mitwippen, oder?
0: Also es ist eine extrem tanzbare Musik, wirklich. Ich finde es schön, wie sie das organisch auch wirklich, dann wäre es wieder schneller, wäre es wieder langsamer, könnte das wirklich so das Ganze orchestrieren, das ist eine wahre Freude hier. Und auch optisch, oder?
1: Absolut, Bühnenauftritt, sehr spannend. Das ist ja ein Künstler, der aus dem Niger kommt eigentlich und sie tragen jetzt hier während der Performance auch. Wir können da nur mutmaßen, aber wahrscheinlich ihre traditionellen Gewände dazu.
0: Ja,
1: eigentlich.
0: Genau. Einer
1: das
0: so.
1: Macht natürlich die ganze Performance auch nochmal ein bisschen spannender.
0: Gut, und wir gehen zurück da, der Desert Blues. Science, neues Album.

Bombino live vom Anschluss zu hier auf Radio Rabe 95,6. Die Stimmung, die wird immer aufgeheizter, bezeichnend für den Auftritt bisher. Da habe ich gerade ein kleines Geschichtchen aus dem Nähkästchen. Und zwar habe ich vorher dort einen Fan gerade vor der Bühne gesehen. Der war schon emsig am Tanzen, gut dabei. Aber vor 10 Minuten waren seine Haare noch zu. Mittlerweile sind sie offen und wehen im Wind, während er dort seinen Kopf rhythmisch zu der Musik nickt. Und ich würde sagen, mit dem wenn wir gerade ins nächste Stück hören, das uns hier Bombino vorspielt. Viel Spass!

0: Bombino hier, der erzählt, wenn ihr mal in die Wüste geht, dann müsst ihr gehen. Habe ich noch nie geschafft. Hast du es mal geschafft?
1: Also das nächste, wo ich war, ist Marokko. Falls man das zählt, dann zählt man es. Aber Wüste, das ist auch etwas anderes.
0: Ja, also Marokko hat sicher auch Wüste, keine Ahnung. Aber wenn natürlich irgendwie einfach nochmal in Tanger rumhängst, dann würde ich sagen, noch nicht Wüste.
1: Ja, ist natürlich nicht gerade die Sanddüne von den Fotos, aber Wüste jetzt schon.
0: Gut, und wir schalten da zurück auf die Wüste Musik.

0: Bambino hier live. Und es sieht nicht so aus, als wären die langsam müde. Also die geben Vollgas weiter.
1: Ja, machen wirklich meine Energie ist unerschöpflich. Ja. Das ist natürlich der Idealfall für das Publikum, für die Stimmung. Und wir geben, glaube ich, wieder raus auf die Bühne.

0: Jetzt ist langsam die Frage, wie wir hier weitermachen. Ich wäre mir bis um 11 Uhr gebucht, aber ich glaube, auf Raben ist nichts angesagt.
1: Ja, wir übertragen gerne für euch weiter.
0: Oder ich würde auch sagen, bis es fertig ist, oder? Darum gehen wir wieder zurück auf die Bühne hier.
1: Es lohnt sich absolut.

0: So, ich glaube, das ist es gesehen mit dem Konzert. Die haben fast 2 Stunden gespielt. He?
1: Ja, absolut. Sehr schöne Abschlusswort, die der Bombino hier gefunden hat. Hat abgeschlossen mit «Es lebe der Friede».
0: Ja.
1: Hat er einen sehr schönen Schlusspunkt gefunden für das, wie du gesagt hast, XXL-Längenkonzert.
0: Genau, und wir lassen es da im Hintergrund noch ein bisschen laufen. Und erzähl euch was.
2: Mach mal einen Schlag für Bombino! Was für eine geile Show, was für einen schönen Abend. Und er muss noch nicht fertig sein. Ich habe es vorhin schon gesagt, geht unbedingt ins Mokka. Um 11:30 ist dort Oriental House mit Omar Dahl. Geht weiter grooven, geht tanzen, weiter schwitzen.
0: So, ich glaube, das können wir so lassen. Merci vielmals, wenn ihr zugelassen habt hier live. Und das ist ja noch nicht fertig, das Festival. Das geht noch die ganze nächste Woche mit Jens Stegz. Ihr könnt das nachschauen auf der Webseite. Zum Beispiel morgen am Abend mit der Manilio. Oder am Samstag der Woche hey, mit der Megalo. Dann sind wir ja wieder live für euch hier vom Mülliplatz in Thun. Und viel mehr gibt es, glaube ich, nicht mehr zu sagen. Wir schalten zurück auf Bern. Es war ein schöner Abend. Ich hoffe, euch hat es auch gefallen. Von mir aus, ciao zusammen. Und hast du noch irgendetwas, was du sagen
1: willst? Ja, absolut. Du hast den Abschluss, glaube ich, perfekt abgerundet. Merci vielmals von meiner Seite. Und wir blicken sicher heute Abend auf ein sehr schönes, energiegeladenes, hypnotisches Konzert zurück und übergeben jetzt nach Bern.
0: Genau. Ciao zusammen. Habt noch einen schönen Abend.

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